0: Wir starten gemütlich in den Donnerstag, 27. August. Hier bin ich euch. Say You, Say Me vom Lionel Richie immer gehört. Es ist 17:30.
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0: Für euch im Studio sind am Morgen Frau Munter, Barbara Grimm aus der Redaktion und ich, Lara Kipfel. Ich würde sagen, geniessen wir den Tag noch so richtig, weil es ist vielleicht, man weiss es nicht, der letzte so richtig heisse Sommertag.
2: Ja, es hätten wir nicht genug heisse Tage gehabt, den Sommer. Aber ja, heute wird es nochmal schwitzig mit viel Sonne bis 30 Grad. Und es ist darum die Gelegenheit, heute nochmal all das zu machen, was man im Sommer so gäbe kann. Mit Body gehen, sünnen, ein Kilo Glas essen, am Abend noch ein bisschen länger draussen hocken.
0: Also das Kilo Glas, das kannst du mir auch selber essen, aber ja, so ein Glas. Ja, oder was man auch ganz gut kann, durch ins Open Air Kino gehen, ohne dass man da eine Winterjacke braucht. Zum Beispiel hinten im Sinne des Burgdorf. Da schauen wir dann noch, was für einen Film läuft hinten. Und schränken noch zwei Tickets oben drauf. Oder man kann in die Höhe, zum Beispiel auf den Alpen, machen wir, bin auch eins die ganze Woche unser Wochenthema.
2: Ja, der Wiese ist heute also nochmal so richtig Sommertanken, weil auf morgen wird es dann frisch und vor allem wieder nass. Und das ist ja auch gut so. Die Natur braucht gäng noch viel Regen. Und dann gibt es einem ja vielleicht auch wieder mal ein gutes Gefühl. Man kann einfach drinnen bleiben, muss nicht gäng so den Druck spüren. So, ah, es ist so schönes Wetter, ich sollte ich mal raus oder in die Body oder eben schwimmen.
0: Genau, kann man einfach mal daheim bleiben, ein bisschen die Füße aufhören. Oder wer gleich rauswackeln, etwas machen, Schlechtwetterprogramm, könnt zum Beispiel bei unserem Morgenspiel mitmachen. Da verlosen wir heute noch Eintritte für die oberländische Herbstausstellung OH zu tun. Die geht morgen los und ja, da wären wir ja auch so zu einem grossen Teil drinnen.

0: Simon und Garfunkel, Bridge over Troubled Water, gehört hier bei Neo Eisalem. Donnerstagmorgen, jetzt ist 6 Uhr.
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2: Am Mikrofon ist Barbara Grimm. Jetzt wird's konkret. Plan für

0: geplanten Windrad-Serie Sviulingen öffentlich auf. In Wirlisbach hat es wieder gebrannt, die Polizei hat eine Person festgenommen. Und das Wetter, das wird heute nochmal sommerlich mit viel Sonne und bis 30 Grad. Seit knapp 20 Jahren hirnet die Gemeinde Eriswil eine Windenergieanlage um. Die Gemeinde will auf dem Rapierplatz ein bis zu 225 Meter hohes Windrad bauen. Die Vision wird jetzt gern konkreter, schreibt die Gemeinde. Bis am 21. September liegt das Baugesuch mit den Plänen öffentlich auf. In den letzten 4 Jahren haben die kantonalen Ämter die Windradpläne angeschaut und dort, wo nötig, Anpassungen gemacht. Besonders über die Ersatzmassnahmen sind fleissig diskutiert worden, heisst es in der Mitteilung. Es geht darum, Lebensraum für gefährdete Arten zu schaffen und zu pflegen, erklärt Gemeindepräsidentin Sonja Straumann.
1: Also, wir haben zum Beispiel neue Hecken, die geschützt sind, die aufgewertet werden mit neuen Büschli. Wir haben Biotope, die erweitert werden mit anderen Pflanzenarten. Wir haben neue Lebensräume im Wald, die wir schaffen. Aber wir haben auch Lebensräume vernetzt, zum Beispiel durch die Anpflanzung von neuen Baumarten und ähnlichen Pflanzen und Sachen.
0: Nach der öffentlichen Auflage geht es dann weiter mit Einspracheverhandlungen. Ende November können die Stimmberechtigten von Eriswil über das Projekt abstimmen. Ein Meilenstein, sagt Sonja Straumann.
1: Mit einem Ja können wir in die nächsten notwendigen Schritte gehen. Mit einem Nein haben wir unser ältestes Projekt in der Gemeinde abgeschlossen und wir können ganz viel Papier ins Archiv tun.
0: Abgestimmt wird über ein Gesamtpaket. Neben dem Bauen der Anlage geht es darum, in welchem Umfang die Gemeinde sich am Betreiben der Anlage beteiligt. Schon wieder hat es in der Nacht auf gestern in Wirlisbach gebrannt. Unbekannte haben beim Tenner an der Baselstrasse Feuer gelegt. Eine Nachbarin hat den Brand am späten Dienstagabend bemerkt und die Feuerwehr alarmiert. Die konnte den Brand schnell löschen. Die Täter sind geflohen. Die Polizei hat die Aufnahmen von der Überwachungskamera auswerten. Sie geht von Brandstiftung aus, wie die Berner Zeitung schreibt. Gestern hat die Polizei die Person angehalten, die in Verdacht steht, etwas mit dem Brand zu tun zu haben. Bei der Polizei laufen jetzt weitere Abklärungen oder dazu, ob es einen Zusammenhang mit den beiden Bränden in Coop-Filialen zu Wiedlisbach Mitte August gibt. Schweizer Musik soll auf Streaming-Plattformen wie Spotify oder Apple Music besser sichtbar sein, das findet der Bundesrat. Heute werden viele Musikempfehlungen über Algorithmen gesteuert. Ein Vorstoss aus dem Parlament verlangt jetzt, dass Schweizer Musik in den Empfehlungen, Suchresultaten und Playlists angemessen berücksichtigt wird. Der Bundesrat unterstützt den Vorstoss, heisst es in einer Mitteilung. Gespräche mit den Streaming-Anbietern seien im Gang. Wenn es bis Mitte 2027 keine Lösung gibt, dann werde er gesetzliche Vorgaben prüfen. Nach der verheerenden Sturzflut gestern in Nepal stellt die Schweiz 500'000 Franken für Soforthilfe zur Verfügung. Das meldet das Eidgenössische Departement für Auswärtige Angelegenheiten, EDA. Aktuell gäbe es noch keine Informationen zu möglichen Schweizer Opfern, heisst es weiter. Die Schweizer Vertretung sei in Kathmandu aber in Kontakt mit den Behörden. Laut den nepalesischen Behörden sind bei Sturzflut, die ganze Dörfer mitgerissen hat, über 150 Menschen gestorben. Hunderte werden noch vermisst, darunter auch rund 300 Touristen.
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3: Der Donnerstag, der wird recht freundlich, schon gleich kommt die Sonne zum Vorschein. Die Wärme von 15 Grad im Moment auf gegen die 30 Grad am Nachmittag. Es wird also nochmal sommerlich. Es gibt jetzt zwar am Nachmittag und am Abend ein paar Wolken. Den meisten Orten bleibt es aber trocken. Kommt dann auch im Verlauf von hinten der Föhn auf. Der ist vor allem in der Nacht auf morgen Freitag zum Teil recht stürmisch unterwegs. Ja, läutet so ein bisschen stürmischen Freitag ein. Morgen da erwarten ist dann eher nasses und graues Wetter. Dazu wird es kälter, das Höchstwert noch so bei 20 Grad. Das Wochenende, das wird dann eher wechselhaft, aber auch mal wieder ein bisschen wärmer mit etwa 23 Grad.
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3: Alles gut auf der Strasse, aber wir haben eine Meldung von der Schiene. Der Bahnverkehr zwischen Spiez und Interlaken ist unterbrochen wegen einer Fahrleitungsstörung. Dort müsst ihr noch bis etwa 9 Uhr mit Verspätungen und Ausfällen rechnen.
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3: Mit noch unterwegs, Barbara Grimm und ich, Lara Kipf. Wir sind heute beide früh zum Bett aus, für jetzt im Studio zu stehen. Das hat sich definitiv gelohnt.
4: Siehst du den Mond, aber kannst du nicht.
3: Also der Mond hat sich in seiner ganzen Pracht präsentiert.
0: Ja, es war wirklich wunderschön gewesen. Ich habe schon beim Aufstehen gedacht, als ich so ins Wohnzimmer geschaut habe, es ist mega hell, als hätte irgendjemand Licht gemacht. Dann so, ah ja, scheint auch der Mond voll sein.
3: Ja, wirklich fast, als wäre Vollmond, wobei der ist ja eben erst in der Nacht auf Mond. Das Problem an dieser ganzen Sache.
0: Ja, das Wetter.
3: Ja, es hat Haufen, wo kommen, es will regnen, darum sehen wir von diesem Vollmond auch nicht viel. Ja, genau darum, Bärbel, lohnt sich früh aufstehen heute, weil es die ganze
0: Zeit braucht. Es lohnt sich einfach, es war wirklich wunderschön gewesen und das entschädigt doch ein bisschen, dass man früh auf müssen.
3: Der fast Vollmond, den uns hier hat, begrüßt. Wir wünschen euch an dieser Stelle ganz einen guten Start in den Donnerstag, euch zusammen.
0: Ciao zusammen.

0: American Girls, der Song ist mit drauf auf dem neuesten Album von Harry Styles, so heute ist rausgekommen. Ein Album mit einem wahnsinnig langen Namen, Kiss All The Time Disco Occasionally. Ähnlich übrigens vorgestellt, ihr findet hier einen Beitrag zum Nachhören auf neoeis.ch. Es ist 9 Minuten nach der 6 an diesem Donnerstagmorgen. Etwas schnauzen, das machen wir doch alle ab und zu. Ein Starvita zum 9, ein Gützi zum 4 oder ein Reihli-Schocki als Bettmüpfeli. Gehen schnauzen, das kann man auch heute Nachmittag beim Jordi-Hof zu Ochlenberg im Garten von Nelly und von Daniel Jordi. Schnauzen im Garten nennen sie das Angebot, das sie schon seit 4 Jahren machen.
1: Wir machen am letzten Donnerstag im Monat von Mai bis September unseren Garten auf. Wir stellen hier allen Orten, wo man schöne Plätze hat, ein bisschen Tische her. Dann sollen die Leute ein bisschen schauen, geniessen.
0: Sagt Nelly Jordi. Es sind alle willkommen und wir treffen da auch immer allerlei Leute an.
1: Das ist wirklich lustig. Manchmal kommen sie mit dem Velo, kommen mit Töffen, mit Ross und Wagen. Eben, es gibt so ein bisschen einen Ausflug und lustige. Oder plötzlich sieht man, da ist noch der Nachbar, der auch hier hockt.
0: Einfach ein bisschen sein ist die Devise. Und eben vor allem etwas schnauzen. Etwas selber gemacht.
1: Da gibt es etwas Feines aus der Küche. Ein warmes Schokoküchli mit einer feinen, selber gemachten Surram-Glasse oder Sisch-Kaffee oder je nach Saison Kuchen, Aprikosen oder einfach so ein bisschen die Richtung. Oder ein Jordi-Hof-Blättchen mit Käse eben von unseren Käsereien.
0: Heute ist wieder einer von diesen letzten Donnerstag im Monat, der 27. August, der letzte Donnerstag also vom August. Die zweitletzte Gelegenheit, heuer im Garten vom Jordi-Hof zu Ochlenberg etwas zu schnauzen. Weil das Wetter dazu, das passt dem schon mal. Das mit diesen selber gemachten Leckereien, um es jetzt mal so zu sagen, ja, das klingt ja auch wahnsinnig gut.

0: Auch wenn es weh tut, Nina Valotti mit neuer Musik hier bei Now 1. Ich wünsche euch ganz guten Donnerstagmorgen, 21 Minuten nach der 6. haben wir. In der Kulturmühle zu Lützowflüh, da wird schon seit den 70er Jahren nicht mehr gemauert, sondern Kultur gemacht oder Kunst ausgestellt. Es ist ein Ort, wo es zum Beispiel Konzerte oder Ausstellungen gibt. Und diesbezüglich hat es jetzt gerade eine Änderung gegeben. Neu darf die Kulturmühle Lützowflüh Veranstaltungen mit bis zu 160 Personen durchführen. Dafür haben sie in den letzten Jahren mehrere Sicherheitsauflagen erfüllen. Und das haben sie geschafft. Jetzt haben sie die Bewilligung gerade pünktlich auf den Start der neuen Saison bekommen. Es sei schön zu sehen, wie es wächst, sagt der Thomas Leuenberger, der Stiftungsratspräsident der Kulturmühle, im Interview mit Snell Eis.
1: Dass nicht nur mehr Freude haben, sondern einfach auch ja, die ganze Gegend, Besucher als nah und fern.
0: Auch in Zukunft dürfen eben noch ein bisschen mehr BesucherInnen von nah und fern an die verschiedenen Veranstaltungen in der Kulturmühle zu Lützowflüh kommen. Die neue Saison die geht am 11. September los.
1: Also nach der Sommerpause haben wir verschiedenste Konzerte und wir haben ja Ausstellungen. Es sind alle publiziert auf der Homepage. Und es würde uns natürlich sehr freuen, wenn ein Haufen Leute in die Kulturmühle kommen könnten.
0: So, der Thomas Leuenberger. Die Stiftung Kulturmühle hat in den letzten Jahren alles dafür gegeben, die Bewilligung für mehr Leute zu bekommen. Dafür mussten sie die eine oder andere Anpassung machen. Aber der Stiftung ist es wichtig, das Gebäude langfristig zu erhalten und seinen Charakter zu bewahren. Was die Kulturmühle übrigens genau für Anpassungen gemacht hat, das haben wir euch schon erzählt. Ihr könnt es nachhören bei uns auf der Webseite neo1.ch.

0: Camila Stella, Highland hier bei NL1. Jetzt ist Show bis 7. Ihr werdet gut informiert an dem Donnerstag, 27. August, vor Barbara Grimm.
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2: Die FDP vom Kanton Bern will Steuern senken. Dafür lanciert sie jetzt gestern bei Delegiertenversammlung zu Schönbühl Initiative. Die Initiative will, dass die kantonale Einkommenssteuer für alle Privathaushalte um mindestens 20% gesenkt wird, heisst ihre Mitteilung. Im Vergleich zu den meisten anderen Kantonen sind im Kanton Bern Steuern höher. Klar sei, dass der Kanton wegen der Steuerausfälle auch müsste sparen, so die FDP, wo will sie aber nicht sagen. Die Unterschriftensammlung startet im Herbst. Die Erneuerungswahl am Bundesgericht ist nicht wie geplant im Herbst, sondern erst in der Wintersession. Das hat die Gerichtskommission von Nationalständerat beschlossen. Der Hintergrund ist die Liebesbeziehung von zwei Mitgliedern des Gerichts. Die Kommission überprüft, ob die Beziehung mit den Vorgaben für Bundesrichter vereinbar war. Mit der Verschiebung will die Kommission Zeit für weitere Abklärungen. Beide betroffenen Bundesrichter wollen sich wieder wählen. Und noch Sport, Tennis. Happy End für Stan Wawrinka. Der Roman kann jetzt gleich beim US Open spielen. Er hat von den Organisatoren nachträglich eine Wildcard bekommen. Das, weil der Patrick Gibson wegen einer Verletzung nicht antreten kann. Für Wawrinka wird das letzte US Open ans Saisondritter zurück.
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0: Heute würde ich es mal wieder nach dem Zibelprinzip machen, also mal zuerst ein bisschen mehr anlegen. Morgen, da starten wir mit etwa 15-16 Grad in den Donnerstag rein. Und dann einfach so, dass ihr nachher das nachher abziehen könnt, weil heute wird es mal richtig heiss, die Höchstwerte am Nachmittag gegen die 30 Grad. Das dank der Sonne, die schon gleich zum Vorschein kommt. Es hat heute zwar auch ein paar Wolken kommen, vor allem am Nachmittag. Es bleibt aber den meisten Orten trocken, erst auf morgen Freitag. Da kommt dann auch Hudelwetter ins Neueisland.
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0: Achtung, wenn ihr auf der A1 zur Richtung Bern unterwegs seid, zwischen Wangen an der Aar und der Verzweigung Lutherbach, hat es Gegenstände auf der Fahrbahn. Dann bleiben wir noch auf dieser Autobahn. Da braucht es ein bisschen länger, wenn ihr zwischen Önsig und Wangen an der Aar unterwegs seid. Da stocken es auf mehreren Abschnitten und dann stocken es auch noch zwischen Herkingen und Önsigen. Und dann haben wir auch noch eine Meldung von den Schienen. Und zwar ist die Strecke zwischen Spiez und Interlaken auch unterbrochen wegen einer Fahrleitungsstörung. Dort müssen wir noch bis etwa 9 Uhr mit Verspätungen und Ausfällen rechnen. Ich wünsche euch viel Geduld und gutes Ankommen unterwegs. 3 Minuten nach der 6:30 nehmen wir an diesem Donnerstagmorgen. Das ist noch recht früh. Und darum, einfach mal strecken. So, kann man immer brauchen. Und besonders für uns, Barbara, die Stimme aufwärmen. Eine Möglichkeit, ich mache es mal wieder dicker. So.
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0: Nein, komm, wir überlegen, dass der Katy Perry, die hat es tiptop musikalisch verpackt in ihrem Song Roar. Wir können unsere Stimme ein bisschen anders aufwärmen unterdessen.
4: Lieber schon auch so.
0: Ja, das stimmt. Mit noch unterwegs am Morgen. Barbara Grimm und ich, Lara Kipp und jetzt eben Katy Perry mit Roar. Hallo zusammen.
4: Ciao zusammen.

0: Solaroy, Musik aus Solothurn, Hurricane, gehört hier bei Neo 1 an diesem Donnerstagmorgen, 20:07 Uhr.
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0: Klarer Himmel, Sicht auf den Mond, dazu recht milde Temperaturen. Es ist alles angerichtet für einen heissen Tag vor Wochen heute. Mario Rindlisbacher vom Meteotest Bern.
3: Ja, definitiv. Heute gibt es nochmal sehr hohe, hochsommerliche Temperaturen. Die Temperaturen die steigen gegen die 30 Grad. Ab und zu haben wir ein paar Wolkenfelder, die über den Himmel ziehen. Und der Himmel ist zum Teil auch ein bisschen trüb durch Sahara-Stau. Aber sonst gibt es heute noch einmal viel Sonnenschein und eben sehr hohe Temperaturen. Der Winter ist nur schwach. Zumindest im Neu-Eisland, Richtung Bergen, da ist es ein bisschen anders. Da haben wir ziemlich starken Föhn.
0: Von heute auf morgen geht das Wetter vom einen ins andere extrem. Nachdem es heute noch schön und heiß ist, wird es dem morgen recht kalt und regnet.
3: Jawohl, morgen da kommt eine Störung rein. Am Morgen da ist es zuerst mal noch kurz trocken, aber dann gibt es recht schnell Wolken und von Westen her da kommen dann im Verlauf des Tages immer wieder Regengüsse und zum Teil auch Gewitter rein. Und eben die Temperaturen die gehen dann deutlich zurück. Wir haben morgen über den Tag noch maximal 20 Grad und vor allem am Mittag und Nachmittag frischt der Wind zum Teil recht stark auf.
0: Geht es dann am Wochenende wieder ein bisschen freundlicheres Wetter?
3: Jawohl, die Störung die zieht dann wieder ab und am Samstag und Sonntag da haben wir dann im Neu-Eisland doch recht freundliches Wetter. Zeitweise scheint die Sonne mit ein paar Wolken und so wie es aussieht, bleibt es trocken. Die Temperatur am Morgen jeweils relativ frisch mit etwa 10 bis 12 Grad. Am Nachmittag wird es aber schon wieder wärmer. Am Samstag gibt es etwa 23 Grad und am Sonntag bis 25 Grad.
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0: Auch der passende Song für den sommerlichen Donnerstag, den uns da noch bevorsteht. «Here Comes the Sun» von den Beatles, gehört es bei Neo Ace. In 11 Minuten ist es 7.
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0: Er hat schon Abschied genommen und jetzt wird doch plötzlich alles anders für Stan Wawrinka. Der Schweizer Tennisprofi darf jetzt gleich zu seinem allerletzten US Open antreten, Barbara Grimm.
2: Ja, der Roman hat von den Organisatoren nachträglich eine Wildcard bekommen für das Hauptfeld. Das, weil der US-Amerikaner Patrick Gibson wegen einer Verletzung nicht antreten kann. Für Wawrinka wird das letzte US Open ein Saisondritter zurück. 2016 hat der 41-jährige Grand Slam Turnier gewonnen. Jetzt ist er zum 18. Mal dabei. Auf wen der Wawrinka in der ersten Runde trifft, kommt der heute noch aus.
0: Susanne Bandecchi braucht noch einen Sieg für das Haupttableau der US Open. Die 28-jährige Tessinerin steht nach dem 6:3 und 6:2 gegen die Slowakin Viktoria Rundjakova in der dritten Quali-Runde.
2: Ausgeschieden ist hingegen bei den Männern der Remy Bertola. Er ist in der zweiten Quali-Runde gegen Brit Harry Wendelken nach 3 Sätzen ausgeschieden. Oder Jerome Kim ist in der Quali rausgefallen. Er verliert gegen Amerikaner Colton Smith in 3 Sätzen mit 6:7, 6:2 und 4:6.
0: Wir kommen zum Leichtathletik-Stabhochsprung. Zum ersten Mal schafft es Angelika Moser bei ihrer 10. Teilnahme bei Weltklasse Zürich auf das Podest. Die zweifache Europameisterin wird beim Wettkampf im Zürcher Hauptbahnhof Zweite. Zum ersten Mal in dieser Saison ist sie über 4,85 m gegumpelt. Das ist auch ein neuer Schweizer Hallenrekord. Entsprechend zufrieden ist Angelika Moser nach dem Wettkampf.
3: Endlich hat es geklappt. Und das Ganze noch mit einem Hallenschweizer Rekord abzurunden, ist mega, mega schön. Und macht wirklich mega, mega Spass. Und ist wirklich das beste Publikum, das man sich vorstellen kann. Vor allem ist es halt bei mir daheim und da macht es umso mehr Spass.
0: Der Sieg ist mit 4,90 m an die US-Amerikanerin Hannah Moll.
2: Im Handball hat gestern die Meisterschaft angefangen. Der BSV Bern hat daheim gegen St. Ottmar mit 30:34 verloren. Das trotz 4 Goal vom Neuzugang Lenny Rubin. Einen deutlichen Sieg hat hingegen Wacker Thun können feiern. Gegen RTV Basel gewinnen sie deutlich mit 38:29.
0: Zum Mountainbike. Die Schweiz ist gut in die WM im italienischen Val di Sole gestartet. Nach zweimal Silber im E-Mountainbike gibt es auch Silber für die Mixed-Staffel. Jolanda Neff, der Luca Schetti, Tanina Hotter, der Nicola Halter und die beiden Junioren Anja Grossmann und Mem Gigax sind nur gerade von Italien geschlagen worden. Bronze ist an die USA.
2: Dann kommen wir noch zum Shooten. Die Frauen von Servette Genois verlieren das Hinspiel vor der letzten Quali-Runde für die Champions League der Frauen. Gegen Sparta Prag gibt es auswärts ein 2:3. Erst in der 73. Minute hat die Genferinnen den Anschlusstreffer gemacht. Damit ist die Ausgangslage für das Rückspiel nächsten Mittwoch aber nicht schlecht. Genf Genois hat noch Chancen auf die Champions League.
0: Bei den Männern sind gestern die letzten 4 Plätze für die Liga-Phase der Champions League vergeben worden. Der Thun-Bezwinger Dynamo Zagreb verpasst mit einem 1:3 im Rückspiel gegen Viking Stavanger den Sprung in die Champions League. Die Norweger von Stavanger die holen sich den Platz. Auch AEK Athen schafft mit einem 4:0 gegen Levski Sofia die Quali. Fenerbahce Istanbul schlägt Lyon und Slovan Bratislava, qualifiziert sich gegen NK Celje für die Liga-Phase der Champions League.
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0: Das ist die norwegische Popgruppe Aha. Der Bandname bezieht sich übrigens auf einen früheren Liedentwurf von der Band. Der eine von der Band hat den Titel in einem Notizbuch gefunden, hat noch das Bandname vorgeschlagen. Ja, und sie haben herausgefunden, dass Aha ein internationaler Ausdruck ist, der eine Erkenntnis mit einer positiven Wertung ausdrückt. Die Band hat gefunden, hey, der Name ist kurz, einfach auszusprechen und ziemlich ungewöhnlich, wird darum gefunden, Aha. Das passt. Mit dem haben sie sich einen Namen gemacht, international Reisen gehört mit Forever Not Yours, 7.01. Jetzt ist 7.
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2: Am Mikrofon ist Barbara Grimm. Jetzt wird es konkret. Pläne für das geplante Windrad Seriswil liegen öffentlich auf. Das Wirlisbach hat es wieder gebrannt, die Polizei hat eine Person festgenommen. Und das Wetter, das wird heute nochmal sommerlich mit viel Sonne und bis 30 Grad. Seit knapp 20 Jahren hirnet die Gemeinde Eriswil eine Windenergieanlage um. Die Gemeinde will auf dem Rapierplatz ein bis zu 225 Meter hohes Windrad bauen. Die Vision wird jetzt gern konkreter, schreibt die Gemeinde. Bis am 21. September liegt das Baugesuch mit den Plänen öffentlich auf. In den letzten 4 Jahren haben die kantonalen Ämter die Windradpläne angeschaut

0: zu dort, wo nötige Anpassungen gemacht. Besonders über die Ersatzmassnahmen sind fleissig diskutiert worden, heisst es in der Mitteilung. Es geht darum, Lebensraum für gefährdete Arten zu schaffen und zu pflegen, erklärt Gemeindepräsidentin Sonja Straumann.
1: Also, wir haben zum Beispiel neue Hecken, die geschützt sind, die aufgewertet werden mit neuen Büschchen. Wir haben Biotope, die erweitert werden mit anderen Pflanzenarten. Wir haben neue Lebensräume im Wald, die wir schaffen. Aber wir haben auch Lebensräume vernetzt, zum Beispiel durch die Anpflanzung von neuen Baumarten und ähnlichen Pflanzen und Sachen.
0: Nach der öffentlichen Auflage geht es dann weiter mit Einspracheverhandlungen. Ende November können die Stimmberechtigten von Eriswil über das Projekt abstimmen. Ein Meilenstein, sagt Sonja Straumann.
1: Mit einem Ja können wir in die nächsten notwendigen Schritte gehen. Mit einem Nein haben wir unser ältestes Projekt in der Gemeinde abgeschlossen und wir können ganz viel Papier ins Archiv tun.
0: Abgestimmt wird über ein Gesamtpaket. Neben dem Bauen der Anlage geht es darum, in welchem Umfang die Gemeinde sich am Betreiben der Anlage beteiligt. Schon wieder hat es in der Nacht auf gestern in Wiedlisbach brennt. Unbekannte haben beim Tenner an der Baselstrasse Feuer gelegt. Eine Nachbarin hat den Brand am späten Dienstagabend bemerkt und die Feuerwehr alarmiert. Die konnte den Brand schnell löschen. Die Täter sind geflohen. Die Polizei hat die Aufnahmen von der Überwachungskamera auswerten. Sie geht von Brandstiftung aus, wie die Berner Zeitung schreibt. Gestern hat die Polizei die Person angehalten, die in Verdacht steht, etwas mit dem Brand zu tun zu haben. Bei der Polizei laufen jetzt weitere Abklärungen oder dazu, ob es einen Zusammenhang mit den beiden Bränden in Coop-Filialen zu Wiedlisbach Mitte August gibt. Schweizer Musik soll auf Streaming-Plattformen wie Spotify oder Apple Music besser sichtbar sein. Das findet der Bundesrat. Heute werden viele Musikempfehlungen über Algorithmen gesteuert. Ein Vorstoss aus dem Parlament verlangt jetzt, dass Schweizer Musik in den Empfehlungen, Suchresultaten und Playlists angemessen berücksichtigt wird. Der Bundesrat unterstützt den Vorstoss, heisst es in einer Mitteilung. Gespräche mit den Streaming-Anbietern seien im Gang. Wenn es bis Mitte 2027 keine Lösung gibt, dann werde er gesetzliche Vorgaben prüfen. Nach der verheerenden Sturzflut gestern in Nepal stellt die Schweiz 500'000 Franken für Soforthilfe zur Verfügung. Das meldet das Eidgenössische Departement für Auswärtige Angelegenheiten, EDA. Aktuell gäbe es noch keine Informationen zu möglichen Schweizer Opfern, heisst es weiter. Die Schweizer Vertretung sei in Kathmandu aber in Kontakt mit den Behörden. Laut den nepalesischen Behörden sind bei Sturzflut, die ganze Dörfer mitgerissen hat, über 150 Menschen gestorben. Hunderte werden noch vermisst, darunter auch rund 300 Touristen.
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3: Es wartet noch mal so einen richtig heissen Sommertag auf uns an diesem Donnerstag, 27. August. Die Sonne die kommt schon ganz gleich zum Vorschein und die mag eben toll einheizen. Im Moment 16 Grad, noch frisch, tiptop zum Lüften, weil es eben eher so heiss wird. Gegen die 30 Grad, der höchste Wert heute Nachmittag. Es hat zwar eine Woche rum, sollte in den meisten Orten aber trocken bleiben. Im Verlauf vom Abend und in der Nacht auf morgen, da kommt dann der Föhn auf. In der Nacht auf morgen zum Teil recht stürmisch. Läutet eben auch so ein Wetter. Wechsel ein. Morgen Freitag, da ist der ganze Tag grau und ging wieder nass. Dazu die Auto frischer. Temperaturen so um die 20 Grad. Das Wochenende kommt dann eher wechselhafter her. Mal scheint die Sonne, mal regnet es wieder ein bisschen. Und dann hat es zum Teil auch noch Wolken rum. Das Ganze bei um die 22 bis 23 Grad.
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3: Es stauet auf der A6 Lies Richtung Bern zwischen Münchenbuchsee und Schönbühl. Dann verliert er etwa 40 Minuten auf der A1 Tür Richtung Bern zwischen Herkingen und Wangen an der Aare. Das wegen Strassenschäden. Und dann haben wir auch noch eine Meldung von den Schienen. Und zwar ist die Strecke zwischen Spiez und Interlaken Ost wegen einer Fahrleitungsstörung unterbrochen. Bis etwa um 9 Uhr müssen dort mit Verspätungen und Ausfällen rechnen. Es sind aber Ersatzbusse im Einsatz.
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3: Sie hat zwar auch eine Art Wohnzimmer, ein Schlafzimmer, eine Küche und ein Bad. Einfach alles auf engstem Raum. Sie ist dafür sehr flexibel. Ramona Kupferschmidt, die lebt in einem Van und kann einfach immer dort übernachten, wo es ihr gerade passt. Warum sich die 27-jährige Oberländer entschieden hat, statt ihrer Wohnung in einem Van zu leben, das erzählt uns nach einem Song im Neo-Eis Portrait. Ich bin Lara Kipf, wünsche euch einen ganz guten Start in Donnerstag. Jetzt gehen wir mit Musik von Maroon 5, Sugar. Hallo zusammen.

0: Guten Donnerstagmorgen wünsche ich dir. Hört den Neo 1 sitzen gerade 10 Minuten nach den 7. Manchmal hat man die Berge direkt vor der Tür. Ein anderes Mal ist es ein See. Und manchmal passiert es so, dass man am Abend noch nicht weiss, wo genau man am nächsten Tag erwacht. Mit einem Daheim auf 4 Rädchen ist das möglich. Und genau so ein Daheim hat die ehemalige Mountainbikerin und Downhillfahrerin Ramona Kupferschmidt.
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0: Die 27-jährige Oberländerin lebt seit mehreren Monaten fix in ihrem umgebauten Van und kann darum eben auch spontan entscheiden, an welchem Ort sie morgen erwacht. Luke Kissling.
2: Und in ihrem mobilen Daheim habe ich Ramona Anfang Juli zu Thun getroffen. Und dort hat sie mir erzählt, wieso sie genau in einem Van lebt.
3: Ich habe früher eine Weile lang recht oft den VW-Bus von meinen Eltern ausgelernt, für an die Rennen zu gehen. Auch jetzt zum Beispiel in der Bike-Szene oder in der Downhill-Szene hat es mega viele Leute, die ein Busli haben, weil du bist zum Beispiel ein verlängertes Wochenende in einem Bikepark und dann bleibst du halt wie dort, du fährst nicht hin und her. Oder das bin ich in die Berührung gekommen, ja, dass man ja auch in einem Van leben könnte. Ich glaube, es gibt so ein die Bubbles wie jetzt Gefühl, so ein Kletterer, Downhill-Fahrer, so ein ist noch so prädestiniert, für so etwas zu machen.
2: Und in dieser Zeit hat die 27-Jährige gemerkt,
3: ich bin die ganze Zeit am Hin und Her switchen. Ich bin von Freitag bis Montag bin im Bikepark, dann komme ich zurück, gehe ich arbeiten, Dienstag bis Donnerstag und dann tue ich die ganze Zeit mein Hab und Gut vor der Wohnung im Van hin und her schaufeln. Und irgendwann hat es mich einfach ein bisschen anschiessen. Und ich hatte dann gewusst, es war wie die Wahl, entweder kaufe ich den Bus von meinen Eltern ab oder ich schaue für andere Möglichkeiten. Und ich habe mich dann für Zweiteres entschieden und habe mir nachher einen Bus gekauft und den ausgebaut.
2: Und mittlerweile ist der Entscheid vor 1,5 Jahren passiert. Ramona erklärt mir weiter, ihre Van ist eigentlich wie eine kleine Eigentumswohnung.
3: Ich sage immer, es ist mein Häuschen auf 4 Rädchen. Genau. Mir war sehr wichtig, dass ich alles drin habe, was ich in der Wohnung auch habe, weil ich nicht irgendwie eine Dusche nachsäckeln oder einem WC. Wenn ich auf das WC muss, dann will ich einfach gehen können. Und darum, ich habe eigentlich alles, was eine Wohnung auch hat, einfach auf viel weniger Platz. Ich habe sogar ein 160-Bett, das relativ gross ist. Ich habe eine Küche, ich habe eine Dusche, also eine Kabine mit einem WC drin, eine Sitzgelegenheit.
2: Also wirklich alles, was man zum Wohnen braucht. Wo das Ramona Kupferschmidt oben genau übernachtet, das komme ich immer auf ihren Terminkalender drauf an.
3: Wenn ich arbeite, jetzt im Moment arbeite ich Dienstag bis Freitag, dann bin ich vor Ort, dann bin ich meistens in Bern. Es ist halt auch mega gäbig, weil du hast keinen Arbeitsweg, kommst nicht gängig in Feierabend oder Morgenverkehr. Und darum bin ich mega dankbar, kann ich ihn dort herstellen. Dann bin ich dort. Und wenn ich trainiere, dann je nachdem bin ich dort, wo ich gerade trainiere oder Velo fahre oder gerade zu meiner Schwester oder ein bisschen situativ.
2: Und mit so einem Häuschen auf 4 Rädchen, wie Ramona in ihrem Van sagt, kann die Oberländerin immer flexibel sein.
0: Wie das Ramona in ihrem Van lebt und wo sie mit ihrem Daheim auf 4 Rädchen unterwegs ist, das zeigt die Oberländerin auch immer wieder auf Social Media. Auf Instagram oder auf TikTok teilt sie viel von ihrem Leben. Wieso genau sie das macht, das erzählt sie uns morgen.
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0: Musik aus dem Wallis von der Sina. Wenn nicht jetzt, wenn der gehört, hier bin ich auch 20 Minuten an der Siebnehmer an dem Donnerstag, 27. August. Heute ist für die Thun Expo quasi ein bisschen die Ruhe vor dem Sturm. Morgen geht dort auf dem Gelände die oberländische Herbstausstellung «Oh, hallos!». Ja, vielleicht habt ihr Lust, bei den zahlreichen Stängen ein bisschen zu schneiden, Tierchen zu schauen und euch kulinarisch zu verwöhnen.
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0: 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Wir verschenken diese Woche in unserem Morgenspiel Gutscheine für die Oham. Sei es für den Eintritt oder auch für das Essen.
2: Wir haben unser legendäres Raclette-Stübli im Sous-Sol können wir wieder auftun. Also dort gibt es feines Raclette und das Thema Käse ist sowieso in besonderem Licht dieses Jahr. Und dann gibt es dann Klassiker. 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Momos haben wir. 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
0: Macht der Fabian Zürcher, der Projektleiter von OHAG, lustig. Nebst dem Essen lockt die oberländische Herbstausstellung 2026, aber auch mit der Sondershow «Vom Wald in die Stube».
2: Und da dreht sich alles um die Holzwirtschaft. Also wir haben, wenn du direkt reinkommst, einen Wald in der Halle innen gestellt. Also du kommst dort wirklich mit vollem Geruch und Geschmack vom Holz kommst du in den Wald rein. Und ich glaube, das Feeling ist einzigartig. Das musst du erleben.
0: Ja, Sondershow, Haufen Stängen, wo es etwas sieht, zu erleben und zu gewinnen gibt. Da hast du so eine klassische Messe, was einem garantiert nicht langweilig wird. Da dafür sorgt das Unterhaltungsprogramm mit volkstümlicher Musik, Bands, so Songs bis zurück in die 80er Jahre spielen oder ohne Daydance. Das alles könnt ihr gar erleben, wenn ihr unserem Morgenspiel abrummt. Gerade nach der halben Nacht könnt ihr bis zu 200 Franken von der Thun Expo gewinnen, wo ihr für einen Eintritt an die OHA und für das Essen dort könnt einlösen könnt.
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2: Guten Morgen, 7:30 haben wir's. Ihr werdet gut informiert an dem Donnerstag, 27. August, von Barbara Grimm.
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4: Die FDP vom Kanton Bern will die Steuern senken. Dafür lanciert sie jetzt gestern bei der Delegiertenversammlung zu Schönbühlen Initiativen. Die Initiative will, dass die kantonale Einkommenssteuer für alle Privathaushalte um mindestens 20% gesenkt wird, heisst ihre Mitteilung. Im Vergleich zu den meisten anderen Kantonen sind im Kanton Bern die Steuern höher. Klar sei, dass der Kanton wegen der Steuerausfälle auch müsste sparen, so die FDP, wo will sie aber nicht sagen. Die Unterschriftensammlung startet im Herbst. Die Erneuerungswahl am Bundesgericht ist nicht wie geplant im Herbst, sondern erst in der Wintersession. Das hat die Gerichtskommission von Nationalständerat beschlossen. Der Hintergrund ist die Liebesbeziehung von zwei Mitgliedern vom Gericht. Die Kommission überprüft, ob die Beziehung mit den Vorgaben für Bundesrichter vereinbar war. Mit der Verschiebung will die Kommission Zeit für weitere Abklärungen. Beide betroffenen Bundesrichter wollen sich wieder wählen. Und noch Sport, Tennis. Happy End für Stan Wawrinka. Der Roman kann jetzt gleich beim US Open spielen. Er hat von den Organisatoren nachträglich eine Wildcard bekommen. Das, weil Patrick Gibson wegen einer Verletzung nicht antreten kann. Für Wawrinka wird das letzte US Open ans Saisontritter zurück.
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2: Es hat zwar den ganzen Tag durch immer mal wieder ein bisschen Wolken genommen, die stören aber nicht gross. Es gibt heute einen freundlichen und vor allem heissen Tag. Temperaturen gegen die 30 Grad am Nachmittag. Der Morgen ist jetzt aber zuerst mal noch ein bisschen frischer zum Start. In Donnerstag im Moment so um die 16 Grad.
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2: Auf der A6 Lies Richtung Bern braucht es Geduld zwischen Münchenbuchsee und Schönbühl. Das wegen Verkehrsüberlastung. Noch viel mehr Geduld braucht es aber auf der A1 Zürich Richtung Bern zwischen Herking und Wangen an der Aare. Da stauen wegen Strassenschäden. Die rechte Spur ist da gesperrt. Dort verlieren bis zu einer Stunde und 10 Minuten. Und dann gehen wir noch heute auf die Schiene. Da ist die Strecke zwischen Spiez und Interlakos nach wie vor unterbrochen wegen einer Fahrleitungsstörung. Bis etwa um 9 Uhr müssen mit Verspätungen und Ausfällen rechnen. Kommt möglichst gut und gleich an euer Ziel.

0: unterwegs. Lara Kipf, wir begleiten dich durch den Donnerstag, 27. August und verschenken gerade jetzt Gutscheine für Ad Oha. Die oberländische Herbstausstellung auf dem Thun Expo Gelände geht morgen los und ihr könnt heute bis zu 200 Franken dafür gewinnen. Einerseits für einen Eintritt.
1: Dann kostet 10 Franken. Dann kommt man rein und hat dann Zutritt zu der ganzen Messe.
0: Andererseits aber auch für das Essen ergänzt der Projektleiter von OHA, der Fabian Zürcher.
1: In der Messe haben wir von der Firma Duvon AG haben wir verschiedene Essstände. Und überall von denen kann man dann in der restlichen Höhe des Gutscheins etwas zu essen holen.
0: Wir schicken euch also an die OHA, die von morgen bis zum 6. September ist. Bis zu 200 Franken Gutschein gehören euch, wenn ihr unter anderem die Stimme erkennt.
2: Sagen wir, es ist mein Häuschen auf vier Rädchen. Mir war es sehr wichtig, dass ich alles drin habe, was ich in der Wohnung wie auch habe, weil ich nicht irgendwie eine Dusche nachsäckeln oder einem WC.
0: Wer ist das, der da redet? Sagt uns jetzt richtig Vor- und Nachname zu dieser Stimme auf 0588 17 17 17.
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0: wir singen es durch den Donnerstagmorgen hier bei Neo 1 zusammen mit Travis. Es ist 8 Minuten nach der halben 8.
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0: Ja, wir schicken euch die Woche an die OH. Am liebsten jetzt heute Brigitte Friedli von Eggiwil, die ihr Glück probiert. Guten Morgen, Brigitte.
2: Guten Morgen, Lara.
0: Hey, früh zu den Federn aus. Heute du darfst, schrägstrich, musst arbeiten, bei der Spitex, ja. Im Hausdienst, hast du gesagt. Genau. Jetzt heute aber nicht so einen langen Dienst.
2: Nein, heute gerade nicht so. Ja.
0: Du hast gesagt, etwa so anderthalb Stunden. Was bedeutet das, wenn du jetzt nur so wenig lang im Einsatz bist? Was machst du da?
2: Also eben, das ist einfach so, eine Wochenkehr, oder, wo ich mache, eben einfach putzen. Und ja.
0: Und wo du ein bisschen selber kannst einteilen, wenn du woher gehst?
2: Nein, das ist schon eigentlich gegeben. Wir gehen eigentlich fast gern zu den gleichen Leuten. So. Teil hast du alle Wochen, Teil alle 14 Tage. Dass du einfach so die Dienste machst.
0: Ja, da hast du heute fast ein bisschen Glück, dass du eben nur einen kurzen Dienst verwirrt hast. Weil heute wird es noch mal so richtig heiss. Bist du jemand, der das schon wieder ein bisschen vermisst hat, dass es so heiss war?
2: Oh nein, gar nicht. Ich habe nicht gerne so heiss. Ist mir dann wohl, wenn es wieder ein bisschen kühler wird.
0: Hey, dann bist du morgen tipptopp, morgen noch so 20 Grad, dazu regnet es. Echt perfektes Wetter für dich. Die OH, die ist ja bis zum 6. September. Brigitte, wir schicken dich dorthin mit... Im besten Fall bis zu 200 Franken für einen Eintritt für das Essen oder OH. Wenn du unter anderem die Stimme hier kennst, die ich dir jetzt noch einmal abspiele.
3: Sagen wir, es ist mein Häuschen auf vier Rädchen. Mir war es sehr wichtig, dass ich alles drin habe, was ich in einer Wohnung wie OH habe, weil ich nicht irgendwie eine Dusche nachsäckeln oder einen WC.
0: Brigitte, kennst
2: du? Ja, ich denke, das ist die Ramona Kupferschmied.
0: Ramona Kupferschmied, sagst genau, richtig. Hat da im Porträt, oder erzählt die Woche im Porträt, von ihrem Leben, von einem Sturz im Downhill und auch jetzt ihrem Leben in diesem Van.
1: Ja. Auf Risiko.
0: Brigitte, 50 Franken würden dir gehören, wenn du sagst, ich spiele nicht auf Risiko. Wenn du aber sagst, du gehst auf Risiko, dann warten weitere 150 Franken im Jackpot. Dann könntest du auch sagen, die ganze Verwandtschaft mitnehmen und hier.
2: Nein, ich glaube, ich freue mich für wieder eine Stadion. Ich nehme ganz gerne die 50 Franken.
0: Hey, in diesem Fall schicken wir dir die 50 Franken sehr gerne zu. Ich wünsche dir ganz viel Vergnügen an der OH.
2: Ja, danke vielmals.
0: Hab's gut, gutes Bügeln.
2: Gleichfalls.
0: Tschüss, Brigitte.
2: Danke.
0: Tschüss. 50 Stutzi aus an diesem Donnerstagmorgen. Der Jackpot, der füllt sich. Morgen, da spielen wir dann nach der halben schon um bis zu 250 Franken.
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0: früher so richtige Sommer-Vibes. Stereo Love von Edward Maya und der Vika Cigolina gehört hier bei Neways an dem Donnerstag, wo es eben richtig sommerlich wird. Im Moment aber noch frisch, um die 16 Grad, es ist schon 10 vor 8. Ein sportlicher Grossanlass im eigenen Land, das ist ein Highlight für die Fans, aber natürlich auch für die, die im Mittelpunkt stehen. Ja, auch solche Grossanlässe gibt es in der Schweiz ja gegen wieder. Letzten Sommer zum Beispiel haben die Schutfrauen daheim eine Europameisterschaft gespielt und diesen Frühling war die Eishockey-WM der Männer hier gewesen. Das sind heute aber nicht die einzigen sportlichen Grossanlässe in der Schweiz.
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0: Die MountainbikerInnen waren diesen Sommer für die Europameisterschaft im Tessin. Darunter auch der Leimiswiler Matthias Flückiger. Unser Neo Ace Sportredakteur Janik Lanz schaut mit ihm zurück.
3: Und als wir es von der Europameisterschaft zu Monte Generi hatten, war sofort auch einmal das Cross-Country-Rennen Thema. Dort ist der Matthias Flückiger lang vorne mitgefahren.
4: Ich war im Kampf um einen Titel und leider hatte ich die Latte, Innenraddefekt, und musste Rad wechseln oder zuerst in die Zone fahren und den Rad wechseln.
3: Ein Prozess, der Zeit kostet, so wie beim Leimiswiler.
4: Mit allem zusammen, je nachdem, wo man ist auf der Strecke. Jetzt noch in dem Sinn Glück gehabt, dass ich nicht so weit weg von der Zone war. Aber trotzdem, das Herfahren mit einem Platten in die Zone braucht ein bisschen Zeit. Also verliert man Zeit, Radwechsel und dann halt wieder losfahren. Ja, Radwechsel geht grundsätzlich etwa, wenn man schnell ist, zwischen 15 und 20 Sekunden. Aber alles, was vor und danach ist, sind halt auch noch Zeiten, die zählen, die man einfach verliert. Und darum kommt man schnell auf 40, 50 Sekunden.
3: Und die fehlen in einem engen Rennen dann natürlich.
4: Das war so in der letzten Runde, also sprich so 10, 15 Minuten vor Schluss. Und dann die Medaille abgefahren gewesen und dann hat es einen vierten Rang gegeben.
3: Wo, wenn das Ende bitter war, hat der Leimiswiler auch gut mitnehmen.
4: Für mich war es wichtig und darum schaue ich es sehr positiv an. Ich konnte wieder performen und ganz vorne mitfahren. Das ist für mich das Wichtigste. Klar war es ja, ich hätte um einen Titel fahren oder zumindest eine Medaille gewinnen. Aber für mich wieder das Gefühl zu haben, für ganz vorne mitfahren und das Selbstvertrauen wieder zu haben oder respektive einfach auch zu wissen, ah ja, es geht eigentlich, wenn alles zusammenpasst, schon immer noch. Das hat sehr gut getan.
3: Ein Lichtblick in der harzigen Saison war es also für einen Leimiswiler Mountainbike-Profi. Und das war möglich, weil der 37-Jährige auch mal ausgesetzt hat, meint er im Nachhinein.
4: Mich ein bisschen distanzieren, wieder mal gut trainieren. Oder wenn man 5-6 Wochen, Wochenende für Wochenende, immer Rennen hat. Also klar, ein Rennen ist auch wie ein Training, aber die Trainingsbelastung auf den Körper, respektive Fitness, die nimmt mit der Zeit ein bisschen weit ab, weil man halt, man kann gar nicht mehr den Umfang trainieren, den man schon echt trainiert. Also rein wirklich von Quantität her, stundenmässig, das ist in dieser Zeit nicht möglich. Einfach aus dem Grund, weil man halt möglichst erholt einen Start muss herstehen.
3: Erklärt der Matthias Flückiger im Rückblick auf die Europameisterschaft von diesem Sommer im Tessin aus ihrer ein bisschen anderen Vorbereitung mit einer Pause.
0: Nach dem Rückblick wagen wir dann mit dem Leimiswiler Mountainbiker morgen noch einen Ausblick, und zwar auf die nächsten Jahre.
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1: Ciao zusammen, es ist 8 Uhr. Jetzt geht es das Neueste aus der Region, der Schweiz und der ganzen Welt. Zusammengefasst von Barbara Grimm.
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3: Ein Rentnerpaar von Städtlen läuft über die Gleise und wird gebüsst. Die Kleinaktionäre der Sportbahn Brunwald haben gegen Verwaltungsrat keine Chance. Und das Wetter, heute wird es schön sonnig und warm mit bis 30 Grad. Ein Rentner-Ehepaar von Städtlen bekommt einen Buss, weil sie am Bahnhof Städtlen über die Gleise sind. Ein 77-Jähriger und seine 71-jährige Frau wollten Ende Juli unbedingt noch den Zug auf Bern verwischen, darum sind sie dann kurzerhand über die Gleise, trotz Verbotstafeln. Die Staatsanwaltschaft hat ihnen jetzt je einen Buss von 150 Franken auferlegt. Und weil sie auch hätten müssen wissen, dass man nicht auf die Gleise darf, müssen die beiden auch die Verfahrenskosten von je 100 Franken übernehmen, wie die Berner Zeitung schreibt. Im Kanton Glarus stehen die 4 Skilifte zu Brunwald nächsten Winter definitiv still. Auch die Pisten werden nicht präpariert. An der Generalversammlung hat sich der Verwaltungsrat der Sportbahnen mit seiner Mehrheit gestern durchgesetzt. Die Kleinaktionäre, die den Skibetrieb retten wollten, sind unterlegen. Ohne Sonderuntersuchung lehnt der Verwaltungsrat ab. Der Betrieb rentiere nicht mehr, der Grund sei unter anderem der Schneemangel. Die Sportbahnen schreiben seit Jahren auch rote Zahlen. Die Kleinaktionäre kritisieren, dass der Verwaltungsrat im Alleingang entschieden hat oder Geschäftsbericht wird kritisiert. Die Gondelbahn auf das Grotzenbühl soll aber weiterhin fahren und für einen der Skilifte gibt es Gespräche über eine Übernahme. Das Schweizer Zollpersonal kritisiert Sparmassnahmen vom Bund. Sie haben schon heute veraltete Ausrüstung. Dazu kommen zunehmende Kriminalität an den Grenzen

0: Und das brauche ich mehr Personal, moderneres Material und bessere Ausbildung, so meldet die Gewerkschaft vom Zoll- und Grenzwachpersonal. Das Sparprogramm vom Bund führe zu weniger Sicherheitsausbildung, maroder Infrastruktur und veralteter Ausrüstung. Die Mitarbeitenden fordern darum jetzt zusätzliche Gelder vom Bund. Und noch Sport. Tennis, Belinda Bencic und Flavio Cobolli verpassen den Titel beim US Open Mixed Turnier. Das Schweizer Duo verliert der Final gegen das tschechische Team Carolina Muchova und Jakub Menzik mit 3-6, 6-1 und 6-10. Noch im Halbfinal haben Bencic und Cobolli nach dem verlorenen Startsatz der dritte wieder gefunden. Im Final hat das dann nicht mehr geklappt.
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2: Die Sonne hat heute ein bisschen Geduld gebraucht, bis sie sich hat gezeigt, aber jetzt scheint sie doch den ganzen Tag übrigens. Sie hat also Ausdauer, auch wenn sie hier und da ein paar Wochen im Himmel hat. Es gibt heute einen freundlichen, sehr sommerlichen Tag mit Höchstwert gegen die 30 Grad. Im Moment mit 17 Grad, aber noch ein bisschen frischer. Der Himmel, der ist wegen dem Sahara-Staub so ein bisschen milchig. Im Verlauf des Tages kommt dann der Föhn auf. Der bläst vor allem in der Nacht auf Morgen zum Teil recht stark. Der Freitag morgen ist das Gegenteil von heute. Er ist den ganzen Tag grau, immer wieder nass, dazu etwa 10 Grad kühler. Temperaturen maximal so bei 20 Grad. Das Wochenende selber dann auch wieder ein bisschen freundlicher. Es gibt einen Mix aus Sonne und Wolken. Lokal kann es ja mal noch ein bisschen Regen geben. Das bei Temperaturen um 22 bis 23 Grad.
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2: Nach wie vor stehen auf der A6 Richtung Bern zwischen Münchenbuchsee und Schönbühl wegen Verkehrsüberlastung. Dann braucht es auf der A1 immer noch Tollgeduld, Zürich Richtung Bern. Da stehen sie zwischen Herking und Wangen an der Aare, weil die Strasse kaputt ist. Dort verlieren sie bis zu einer Stunde und 10 Minuten. Wir wünschen ganz viel Geduld und haben Sorge unterwegs.
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2: Ja, es wird richtig schön und heiß. Heute ein Sommertag, um nochmal richtig auszukosten und geniessen. Vielleicht am Nami ein Bett zwicken. Oder wer durch den Tag muss bügeln, am Abend Open Air Kino der lau Sommerabend geniessen. Im Sinne des Burgdorf, da läuft innig der Schweizer Film Love Roulette. Um was genau es in diesem Film geht, das klären wir in 2,5 Minuten. Dann könnt ihr auch gerade 2 Tickets für den Film innig im Open Air Kino gewinnen. Mit noch unterwegs am Morgen, Lara Kipf, ciao zusammen. Going

0: Das ist die Zeeländer-Musikerin Dana mit guter Launenmusik. Grown Ass Woman habt ihr gehört, hier bin ich 7 Minuten nach der Nacht an diesem Donnerstagmorgen. Es ist eine Frage, die glaub, bei vielen Pärchen irgendwann auftaucht, die schon jung sind zusammengekommen und seit einer Ewigkeit zusammen sind. Werden wir es irgendwann bereuen, uns nie ausgelebt zu haben? Diese Frage die beschäftigt hier im Film Love Roulette.
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0: Love Roulette läuft hinein etwa im 9 im Open Air Kino zu Burgdorf. Es geht um Charlie und um Tom, die seit 15 Jahren ein Paar sind.
2: Wir haben sie zuerst mal auf dem Gurten geküsst. Ich weiss noch genau, wo wir sie gestanden
3: haben. Du hast echt gar nicht mehr klar aufmerken. Ich verliere ab der ersten Minute.
0: Mittlerweile sind die beiden um die 30, verlobt und bereit für den nächsten Schritt. Doch vor der Hochzeit da kommen Zweifel auf. Was, wenn sie bereuen, sich nie ausgelebt zu haben?
4: Meinst du, die haben es richtig gut, Sex?
5: Die haben keinen Vergleich.
6: Findest du nicht auch krass,
7: dass du bis jetzt fast nur mit mir Sex hast?
8: Hm? Es ist halt irgendwann verwachen und zu merken, fuck, nicht, ich lasse mich ausleben.
9: Ich kann doch hier einfach ein bisschen Freiheit lassen.
10: Ich habe das Gefühl, das immer schief.
11: Es braucht klare Regeln und einen festen Zeitrahmen.
12: 6 Monate.
13: Mhm. Alles ist erlaubt, was für einen Single erlaubt ist. Dates, One-Night-Stands, Freunde sind tabu.
0: Charlie und der Tom beschließen, für rund 6 Monate eine offene Beziehung zu führen. Heisst, sie dürfen auch mit anderen Menschen etwas haben. Einfach mit klaren Regeln.
14: Wir haben mega fest genutzt.
15: Und mit Zunge und allem.
16: Mit Zunge und allem, geht das so?
17: Wir machen jetzt ein halbes Jahr Halligalli, damit ihr nachher könnt heiraten.
18: Das Dunkel ist schräger, als es ist.
0: Ja, aber eben, wie es Charlie schon geahnt hat, es ist nicht gut gekommen. Bei ihnen haben ein Abenteuer, das spassig gestartet hat, in einem riesen Streit.
19: Sag mir einen Grund, warum wir seit 15 Jahren zusammen sind.
20: Was ein Grund?
19: Siehst du, kannst mir nicht mal einen Grund sagen. Wir machen alles, was du willst. Alles!
20: Was bist du?
21: Wir sind uns so fremd geworden.
0: Ob Charlie und Tom wieder zueinander finden und wie das Drama von der offenen Beziehung endet, das könnt ihr hinein bei bestem Wetter im Sinne zu Burgdorf schauen. Wir verschenken jetzt 2 Tickets für den Film Love Roulette für euch und eure Begleitung, wenn ihr hinein den Film schauen wollt, den Schweizer Film. Jetzt anruft auf 0588 17 17 17.
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2: Musik aus dem 1979. Bobby Brown von Frank Zappa gehört hier bei Neo 1. 20:08 an dem Donnerstagmorgen. Und jetzt gehen wir zusammen in eine Schatzkammer. Nicht gefüllt mit Münzen oder Edelsteinen, sondern gefüllt mit Käse. Richtig schönen, goldigen Alpkäse. Zwei ganze Käuer voll, Leib an Leib bei Satillihuchen. Für das Bild arbeitet die Familie Reusser einen Sommer lang auf der Alp Breitwang im Eritz. Für ihren eigenen Käse arbeiten Vreni und Uli zusammen mit ihren Angestellten jeden Tag vom Morgen bis am Abend. Die Weide pflegen, zu den Kühen schauen, die Kühe melken, die Milch zu Käse verarbeiten und den Käse immer wieder pflegen mit einer runden Bürste aus Salzwasser.
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2: Diana Weiss hat auf der Alp Breitwang gerade unter dem Hogant dürfen vorbeischauen und sie ist ins Staunen gekommen, wo ihr der Uli Reusser die beiden Käsekäuer gezeigt hat.
4: Käuer und der Zestrich. Also der, der jetzt hier schwimmt in diesem Trog, das ist das Salzbad, das ist der, den wir gestern gemacht haben. Dann kommt er hier auf die Lade, wo wir dann täglich pflegen müssen. Bis er so ein bisschen von Rinden machen, so ein bisschen von Gelb werden. Dann kommt er in den anderen Käuer durch und schaut den Ort ein bisschen. Oder wie ihr hier seht, ist es wieder schön fest, schön so ein bisschen goldig in diesem Sinn. Und hat er dann auch eine gute Rinde. Und dann liegt er schon nicht mehr den Alltag zu pflegen.
5: Pflegen, was heisst das?
4: Pflegen ist mit Salzwasser, mit einer Bürste, einreiben. In dem Sinn einfach feucht, nicht nass. Darum ist es eben für mich nicht ein Waschen, sondern ein Pflegen.
5: Ja, aber Mengenkäse gibt auch noch ein bisschen zu tun.
4: Ja, das ist ja so. Das ist die Arbeit, die mehr wird, je mehr was man macht. Das ist ja so. Also, ich hoffe, es sind noch nicht ganz fertig. Wir wollen da diese Seite auch noch füllen. Aber eben, wie älter es wird, können wir den Pflegeintervall ein bisschen verlängern. Dann können wir uns dort dann um so ein bisschen Arbeit ersparen.
5: Und Ende vom Sommer, was passiert mit dem Käse?
4: Ein Teil vom Käse nehmen die Bauern zurück, die Kühe da haben. Das ist nicht so viel, das sind vielleicht 600-700 Kilo. Und den Rest tun wir dann selber einkauern bei uns. Also wir haben im Talbetrieb immer noch ein Lager, wo wir dann auch ausreifen über mehrere Jahrgänge und dann auch selber schauen, dass wir ihn zum Konsument bringen. Irgendwie, ja.
5: Jetzt hast du gesagt, 600-700 Kilo, wie viel gibt es da insgesamt?
4: Wenn es gut geht, gibt es etwa 6 Tonnen. Und heute sieht es danach aus, dass es auch ein bisschen weniger gibt. Trocken ist aber nicht so melkig. Sehen wir es, irgendwo zwischen 5 und 6 Tonnen hoffen wir, können wir zu liegen. Ja.
5: Schon? Auch schön zum Anschauen? Oder wie, ist das nur ich, der es nicht gegangen bin? Oder wie tut es bei dir, wenn du eigentlich kommst?
4: Ah, nein, das freut ihm gern. Hier ich zu kommen und da kann er hinterher zu schauen und sieht alles so aus, wie es jetzt aussieht, dann habe ich auch Freude. Oder richtig, ja, das ist so. Aber wir tun alltag auch etwas dafür, dass es eben so ist. Oder?
5: Ehrlich, eure Schatzkammer hier?
4: Ja, das ist ja so. Oder? Da liegt sehr, sehr viel Kapital da rum. Wir müssen ja dazu schauen.
2: Das schöne Bild von den goldigen Käse, das haben wir euch auch bei uns auf der Webseite parat gemacht, auf neo1.ch. Unter Region im Fokus könnt ihr schauen. Der seht ihr auch in einem Video, was meine Kollegin Diana Weiss schon noch alles hat erlebt auf der Alp Breitwang.

0: ist die amerikanische Band Portugal The Man mit Feel It Still, gehört hier bei Now Ace.
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0: Heute ganz guten Donnerstagmorgen. Es ist 8:30 Uhr.
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2: Heute mit der Barbara Grimm. Ein Rentner-Ehepaar von Städtl bekommt einen Bus, weil sie am Bahnhof Städtl über die Gleise sind. Ein 77-Jähriger und seine 71-jährige Frau wollten Ende Juli unbedingt noch den Zug auf Bern verwischen. Darum sind sie dann kurzerhand über die Gleise, trotz Verbotstafeln. Die Staatsanwaltschaft hat ihnen darum jetzt einen Bus von je 150 Franken auferlegt. Und weil sie auch hätten müssen wissen, dass man nicht auf die Gleise darf, müssen die beiden auch die Verfahrenskosten von je 100 Franken übernehmen, wie die Berner Zeitung schreibt. Auf der Autobahn A1 gibt es am Morgen wieder Stau wegen Schäden an der Strasse. Der rechte Fahrstreifen ist gesperrt, weil es dort Probleme mit einem Schachtdeckel gibt. Darum muss der Verkehr jetzt einspurig durch, wie die Kantonspolizei Solothurn gegenüber der Berner Zeitung bestätigt. Darum gibt es dort aktuellen Zeitverlust von rund einer Stunde. Schon letzten Freitag hat es auf der A1 wegen viel Wasser in einem Bach ein Schachtdeckel gelüpft. Darum ist dann die Autobahn gerade ganz gesperrt worden. Und noch Sport-Tennis. Belinda Bencic und Flavio Cobolli verpassen den Titel beim US Open Mixed Turnier. Das Schweizer Duo verliert das Finale gegen das tschechische Team Karolina Muchova und Jakub Menzik mit 3 zu 6, 6 zu 1 und 6 zu 10. Noch im Halbfinale haben Bencic und Cobolli nach dem verlorenen Startsatz den dritten wieder gefunden. Im Finale ist ihnen das nicht mehr gelungen.
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3: Zum Teil hat es ein bisschen wohlkommen, zum Teil ist der Himmel so ein bisschen milchig wegen dem Sahara-Staub und dann kommt es dann gegen Nachmittag auch noch föhnen. Sonst gibt es heute aber einen tiptop Sommertag, viel Sonnenschein, Temperaturen am Nachmittag gegen die 30 Grad. Im Moment könnt ihr aber noch gut lüften, da sind wir bei frisch 18 Grad.
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3: Eben die A1 ist das Problem. Ging dann morgen Zürich Richtung Bern. Stau noch zwischen Herkingen und Wangen an der Aare. Wegen Verkehrsüberlastung, sonst haben wir aber keine Meldungen mehr. Gute Fahrt. Abgesehen von ein paar Kuhglocken. Absolute Stille. Ja, so stellen sich auch viel zu leben auf einer Alp vor. Still ist es auf der Alp Breitwang im Eritz in den Sommermonaten aber überhaupt nicht. 7 Leute sind dort während 100 Tagen auf engstem Raum Vollgas am Käse. Das ist erstens streng, zweitens eben manchmal laut und drittens ist es auch einfach eng. Wie es da in Sachen Privatsphäre so aussieht, das klären wir nach zwei Songs. Diana Weiss hat bei der Familie Reusser auf der Alp Breitwang dürfen vorbeischauen. Freue ich im Studio, den Morgen, Lara Kipf. Grüß dich!

0: FHQ Turnback Time, Chair begleitet mich 7:01 durch den Donnerstagmorgen, unterdessen 8:20. Ohne Angestellte geht es nicht. Das gilt für viele Betriebe, auch für einen Alpbetrieb Breitwang im Eritz. Dort sind wir die Woche zu Besuch bei der Familie Reusser.
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0: Vreni und Ueli sind dieses Jahr zum 12. Mal zusammen zu Alp. Mit dabei auch ihre zwei Gielen, der Valentin und der Silvan. Und eben zwei Angestellte und ein Lehrling. Diana Weiss hat den Tag auf der Alp dürfen miterleben.
2: Der Ablauf von so einem Morgen auf der Alp bei Familie Reusser kommt mir sehr effizient vor. Um 5 Uhr geht's los. Währenddem Vreni den Käse vom Vortag ins Salzbad tut und die Rauchküche einführt, ist der Ueli am Melken. Vreni macht alles parat und putzt, um wieder neue Käse zu machen. Währenddessen fließt schon die frische Milch ins Käse. Wenn die fast 40 Kühe gemolken sind, kommen auf die 7 alle zusammen zu Morgen. Genau dann tut Vreni die Milch einladen. Wenn das Lab, das die Milch dick macht, drin ist, muss man das Käse nämlich genau 30 Minuten lassen und dann weiterfahren.
3: Da ist die Gefahr nicht da, dass man zu lange bleibt hocken beim Morgen. Willst du einladen? Komm mal mit. Das ist schon ein kleiner Käse. Jetzt bleibt ihr ganz ruhig. Da stehen aber etwa die 30 Minuten. Wir schauen, dass überall schön die Türen zu sind. Die Wärme ist jetzt ganz wichtig. Es darf nicht an das Käse ziehen. Und jetzt ja, haben wir das erste Päuschen verdient. Können wir es morgen nehmen?
2: In der Stube, gerade neben der grossen Rauchküche, die gekäset wird, treffen sich alle. Die Familie Reusser mit den zwei Gielen, zwei Angestellten und der Lehrling. Die 7 Leute leben alle hier oben auf der Alp Breitwang. Die Familie Reusser hat Zimmer in der Alphütte. Für die Angestellten hat es eigene Zimmer im Stallgebäude.
3: Wir essen zu Morgen miteinander, zu Mittag, zu Nacht. Ja, da ist man schon sehr eng immer aufeinander oben. Das muss man zuerst können.
4: Das ganze Jahr so?
3: Nein, könnte ich nicht. Nein, das ist mir zu eng. Ja. Ja, und ich merke auch, es ist mir im Sommer auch. Ja, es gibt Momente, wo es mir einfach zu eng ist und dann gehe ich raus und muss einfach für mich sein. Ja.
2: Privatsphäre, das kann mir manchmal etwas zu kurz, sagt Vreni.
3: Was manchmal fehlt, ist so ein bisschen die gemeinsame Familienzeit. Das haben wir nicht so da. Also es ist immer irgendjemand rum. Man kann ja dann auch nicht so Gespräche führen miteinander. Nicht, dass wir Geheimnisse haben, aber einfach, es gibt Sachen, die man vielleicht nicht mit anderen teilen
2: will. Ein Sommer auf der Alp. Das heisst eben nicht nur früh auf und viel arbeiten, sondern auch für 100 Tage ein anderes Leben führen. Ein Ueli mache ich es ein bisschen weniger, dass die Familie nur selten für sich ist.
5: Wir merken wahrscheinlich den Unterschied, dass ich aufgewachsen bin in dem. Für mich ist das normal. Oder noch familienfremde Mitarbeiter. So.
2: Die Familie Reusser sind ja sehr dankbar, dass sie alles immer wieder Leute haben, die ihnen helfen und die strenge Arbeit machen.
0: Wie es für die Familie Reusser und ihre Angestellten nach dem Morgen weitergeht, was noch alles ansteht und bis wann ihr Arbeitstag noch geht, das hören wir morgen.
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0: You Are Here. Einen zum Mitsingen von Rednecks gehört bei Neo 1. 9 Minuten vor der 9 haben wir an diesem Donnerstagmorgen.
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0: Es war eine rechte Sache. In den letzten Monaten ist beim Schulhaus im Dorf Oberdiessbach gebaggert und gebaut worden. Die Gemeinde hat die Primarschule saniert und mit einem Neubau ergänzt. Während andere Gemeinden mit der Schule während dem Bau in ein Provisorium zügeln, hat Oberdiessbach einen anderen Weg gewählt. Sie haben gebaut und die Schule hatte am gleichen Ort. Das war schon eine Herausforderung gewesen, erzählt die zuständige Gemeinderätin Priscilla Furrer.
2: Das hat natürlich für die Leute, die darin täglich unterwegs waren, bedeutet viel Lärm ausgesetzt sein, so Erschütterungen ausgesetzt sein. Es ist viel Flexibilität gefordert worden, einfach durch teils halt kurzfristige Änderungen, wo man darauf reagieren musste. Räume, die zwischenzeitlich nicht zugänglich waren, der ganze Baustaub und Dreck, der immer wieder beseitigt werden musste, eingeschränkten Pausenraum etc.
0: Das ist jetzt aber alles vorbei. Mittlerweile sind die Bauarbeiten fertig und im Schulhaus ist der Alltag wieder eingezogen. Wo das die Verantwortlichen gleich noch müssen nachbessern und wie es beim Bauprojekt in der Kasse aussieht, das hören wir gleich alles im 9. in den Nachrichten.
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2: Es ist 9 Uhr.
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2: Am Mikrofon ist Barbara Grimm. Die Primarschule Oberdiessbach ist im Neubau angekommen. Es gibt noch ein paar Sachen anzupassen. Die Leute in der Schweiz wollen mehr Natur und weniger Technologie. Und das Wetter, das will nochmal Sommer mit viel Sonne und bis 30 Grad. Die Bauarbeiten auf dem Schulareal zu Oberdiessbach sind fertig. Die Bauabnahme ist durch und vor 2 Wochen hat der Schulbetrieb im Neubau gestartet, meldet die Gemeinde. Das heisst, neu ist die ganze Primarschule im Dorf am gleichen Ort, neu auch die Kinder von Bleiken. Das bisherige Gebäude ist saniert und erneuert. Daneben gibt es einen Neubau für einen Kindergarten, eine Mediothek und zusätzliche Schulzimmer für 1. und 2. Klasse. Neo 1 hat auch schon berichtet. Sie haben Freude an den neuen Räumen und die Rückmeldungen von den Lehrpersonen, Eltern und Schulkinder sind bis jetzt positiv, sagt die zuständige Gemeinderätin Priscilla Furrer zu Neo 1. Aber es gibt noch ein paar Sachen anzupassen.
4: Die Hitzeperiode war natürlich bei uns auch eine Herausforderung gewesen. Und da hat man gemerkt, auch in den neuen Schulräumlichkeiten ist noch Verbesserungspotenzial da, wo man zum Beispiel auch schauen muss. Kann man seine Handhabung irgendwie, bringt man es noch ein bisschen besser her oder braucht es noch bauliche Veränderungen? Oder auch die Akustik war auch noch spannend gewesen. Die ist jetzt in der neuen Räumlichkeit, also im Neubau wirklich top. Da haben wir sehr gute Rückmeldungen. Aber dadurch hat man auch gemerkt, im Vergleich eben, wie es im Altbau ist, und merkt jetzt dort, ja, müsste man vielleicht auch noch das gewisse nachrüsten.
2: Die bisherigen Schulräume sind neu organisiert und für alle Klassenzimmer gibt es neu ohne Gruppenraum. Die Gemeinde Oberdiessbach hat für die Bauarbeiten inklusive Sanierung vom Geissbühlerhaus, wo die Tagesschule und Musikschule drinnen sind, knapp 16 Millionen Franken genehmigt. Es sieht gut aus, dass sie den Kreditrahmen einhalten können, ergänzt Priscilla Furrer. Am 5. September gibt es noch ein offizielles Eröffnungsfest. Jetzt ist klar, wie viel Geld die Städte Bern, Biel und Thun für ihre Zentrumslasten das Jahr bekommen. Der Regierungsrat gibt Bern knapp 61 Millionen Franken, Biel gut 18 und Thun knapp 12 Millionen Franken, heisst es heute in ihrer Mitteilung. Damit werden die drei grössten Berner Städte für ihre überdurchschnittlichen Lasten beim privaten Verkehr, bei der öffentlichen Sicherheit, Gästeinfrastruktur, Sport, soziale Sicherheit und Kultur entschädigt. Aber

0: 2027 bekommen die Städte Langenthal und Burgdorf eine solche Abgeltung. Ab dann gilt das neue Gesetz. Die Schweizer Bevölkerung will laut einer Studie weniger Technologie und mehr Natur. Der erste Schweizer Zukunftspass zeigt, dass sich die Leute mehr Natur, Regionalität und Handwerk wünschten. Auch eine starke Demokratie mit einem schlanken Staat gehört zu den Zukunftswünschen. Skeptisch sind sie hingegen bei gäng mehr Technologie im Alltag und beim Einsatz von künstlicher Intelligenz. So meldet heute der Verein Monda Futuro, der ihrer Umfrage den Leuten verschiedene Zukunftsszenarien vorgelegt hat. Die verheerende Flutwelle gestern im Himalaya fordert mindestens 160 Tote. Dazu gibt es mittlerweile mehr als 1300 Vermisste, wie die Behörden von Nepal und China melden. Laut den aktualisierten Zahlen der nepalesischen Regierung gibt es im Moment keinen Kontakt mehr zu mehr als 800 Touristen. Die Mehrheit davon sind Inder, aber es gibt auch viele Vermisste aus den USA, Großbritannien und Australien. Zu Schweizer Vermissten gibt es bis jetzt keine Informationen, wie der Bund meldet. Mittlerweile ist klar, dass ein Gletscherabbruch die Flutwellen am Fluss Botekoshi ausgelöst hat. Der Flusspegel ist innerhalb ein paar Minuten um 9 Meter gestiegen und hat Menschen und ganze Dörfer mitgerissen.
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2: Auch wenn wir es dann langsam gesehen haben, mit der Hitze können wir heute noch mal so einen richtigen Sommertag geniessen bei Temperaturen gegen die 30 Grad. Dazu gibt es heute viel Sonnenschein, nebst ein paar Wolken. Und der Föhn, der dann aufkommt, das bleibt heute voraussichtlich aber trocken. Trocken wird es definitiv nicht oder bleibt es definitiv nicht. Schon in der Nacht auf morgen kann es nass werden. Der Schritte der kommt dann eher grau daher und über den Tag gibt es immer mal wieder einen Gutsch Regen. Dazu ist der Morgen noch frisch. Die Höchstwerte um die 20 Grad. Das Wochenende bringt dann ein bisschen von allem, sicher freundlicher als der Freitag, aber nicht ganz so freundlich wie der heutige Donnerstag. Mix aus Sonne und Wolken, ab und zu ein bisschen Regen bei etwa 22 Grad.
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2: Es stauet auf der A1 Zürich Richtung Bern zwischen der Raststätte Gunzgen Nord und Niederbipp Müster vom Gas und dann stauet es auf der A2 Basel Richtung Luzern zwischen Egerkingen und Herkingen beiden Orten weg. Verkehrsüberlastung. Kommt gut, von A nach B.
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2: Bekannt worden ist er vor rund 12 Jahren durch die erste Staffel von der Castingshow Music Star. Mittlerweile hat der Baschi schon sein 10. Album veröffentlicht.
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2: «Bürgin» heisst das Album, das wir euch diese Woche vorstellen. Da haben wir mit dem Baschi eben auch ein bisschen zurückgeschaut auf die Anfänge von seiner Karriere. Er erzählt uns, wie das genau gegangen ist mit dem Musicstar und wer seine wichtigsten Supporter sind. Etwa am 4. ab im Album vor Woche. Freue ich im Studio diesen Morgen, Lara Kipp. Ich wünsche euch einen gebigen Donnerstag. Hallo zusammen.

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0: Es ist der erste Morgen hier bei NL1. Unterdessen 18 Minuten nach der 9. Er war noch wahnsinnig jung, als er bekannt wurde. Der Basler Musiker Baschi hat sich mit gerade mal 17 bei der Castingshow Music Star angemeldet.
1: Wow, schon dein eigener Fanclub dabei. Sehr gut. Hey, aber du, jetzt haben wir ja perfektes Berndeutsch gehört. Du bist doch ein Basländler.
2: Ja, eigentlich schon.
1: Ein ganz süßer Bolle eigentlich. Das ist aber nicht so, die hat nicht bis zu Hause angekommen. Der Sebastian ist leider nicht dabei.
0: Ja, als 6 ist er dann rausgefallen aus dieser Show. Aber damit hat der Baschi eine erste wichtige Weiche gestellt. Als einer von nur ganz wenigen hat er sich nämlich als Musiker etabliert. Und mittlerweile hat er schon sein 10. Album rausgebracht.
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0: Mit dem 10. Album «Bürgin» im Gepäck ist der Baschi bei uns im Studio vorbeigekommen und hat unter anderem auf seinen Karrierestart zurückgeschaut, Jürgen Lehmann.
4: Er wollte einfach auch wissen, was eine Jury zu seiner Art zu singen sage. Er sei so knapp reingerutscht, eben blutjung, nicht wirklich ein Plan, tendenziell schlecht vorbereitet und gleich.
5: Und ich weiss noch, der Ivo Sacchi, der Plattenchef von Universal Music, von meiner Plattenfirma, ist dort in der Jury gewesen und hat mich so angeschaut und gesagt, hey Sebastian, du weißt, das reicht eigentlich nicht. Wenn du so weitermachst, dann wirst du nicht weit kommen, aber ich gebe dir die Chance, du kommst eine Runde weiter, du wirst einen Auftritt im Fernsehen haben und wirst zu den Kandidaten gehören, die dann wirklich am Sonntag oben bei dem Musicstar dabei sind.
4: Mit dem Bescheid sind er heim und dann später in der Magi-Wendhalle Tanzunterricht, Choreografie, Probe.
5: Wie im Film war das gewesen und ich habe dort mitgemacht und bin immer eine Runde weitergekommen, bis es dann geheißen hat, jetzt hast du zu wenig Anrufe gehabt.
4: Und er hat dann schon gewusst, dass es für ihn weitergeht, dass es eigentlich erst richtig losgehen sogar. Universal hat auf ihn gesetzt. Es sind ein paar ganz wichtige Supporter ins Spiel gekommen, einer davon der Roman Gamenzind, selber Musiker. Mit Subsonic sehr erfolgreich, aber dann auch Gründer vom Hitmill Studio, eines der erfolgreichsten Unternehmen, wenn es um Produktionen von Schweizer Musik geht. Der Baschi sagt, es sei ihm etwas passiert. Wirklich, daraus kommen sie gerne nicht.
5: Ich habe einfach gewusst, okay, die wollen eine CD machen. Die haben auch schon einen Produzent für mich, der Roman Gamenzind. Das Label ist auch am Start. Es gibt einen Vertrag über ein Album mit Singles, vielleicht mit einer Tour. Ja, und dann
4: zeigt der Baschi-Zug in Bewegung gekommen.
5: Der wird die CD produzieren, dann kommt auf einmal die Anfrage vom Schweizer Fernsehen für den Match mit Gilbert Gress. Dann braucht es einen Titelsong. Ich als Musiker, der dort dabei war, liegt irgendwie noch auf der Hand als grosser Fußballfan. Dann schreiben wir «Bringen heim» im 2006. Dann wird das der Titelsong von dieser Sendung, der auch mega erfolgreich war. Und der Song, der dann alles überstrahlt hat. Und dann 2006 ist dann die Weltmeisterschaft in Deutschland und die ganze Schweiz singt.
4: Es sei einer von seinen erfolgreichsten Songs. Heute immer noch. Es war schon ein Geschenk, gewesen, das alles. Sein Vater, der gestorben ist, als der Baschi 20 war, hat nur noch den Anfang von seiner Karriere miterlebt.
5: Ich weiss noch, dass mein Vater hat meinen ersten Plattenvertrag unterschrieben bei Universal und eben weil ich noch nicht 18 war, hat das am Anfang noch miterlebt, auch noch die ein oder andere Konzerte. Aber ja, wie du gesagt hast, hat er zu früh müssen gehen. Und erst dann ist bei mir eigentlich so richtig losgegangen.
4: Das war schon happy gewesen. Und ist mit der Geburt von Lennon, der Sohn von Baschi und seiner Frau Alana, wieder mehr aufgekommen. Dass sie ihn immer unterstützt haben, auch ohne zu wissen, für was genau, das mache ich ihnen sehr dankbar.
5: Die haben natürlich auch nicht gewusst, wo hinten und vorne ist und haben mich auf einmal dann irgendwie im Blick gesehen und haben gedacht, was der Sebastian, der vor einem halben Jahr noch irgendwie bei uns nicht gewusst hat, was er will machen oder irgendwie im Schülerchor gesungen ist, singt auf einmal im Schweizer Fernsehen irgendwelche Bühnenhuben-Songs. Die haben natürlich auch keine Ahnung gehabt.
4: Aber sie haben ja gesagt zu ihm, seinen Plänen, zu seinem Weg.
0: Die Auseinandersetzung mit seiner Herkunft, mit Grosseltern, Eltern, seinen Wurzeln, die hat der Baschi nicht nur in einem Song verarbeitet, er hat auch das ganze Album so getauft. Wir hören Bürgin, die besonders schön rauskommt, was der Baschi ganz gut kann, die grossen Melodien und Emotionen nachher spüren. Jetzt hier bei NL1.
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1: Halb 10 Uhr haben wir an dem Donnerstag, 27.08. Guten Morgen miteinander. Ist okay, für ganz viel direkt mit Freude verbunden. Aber man muss auch ehrlich sein. Viel leidet oder Hunger. Zum Beispiel leidet es, wenn darauf geschlöffelt wird. Es leidet Spieler, wenn es mega streng ist. Die Fans, wenn es ein knappes Resultat gibt. Aber natürlich auch die Bande, wenn die Spieler reinbrätschen. Die Bande im Sportzentrum Sagibach Zwichtrach zum Beispiel, die hat wegen dessen in deren Weg gelitten, dass sie nach 30 Jahren muss ersetzt werden. Der Hans-Jörg Rüegsegger ist der Verwaltungsratspräsident der Genossenschaft Sportanlage Sagibach Zwichtrach. Unter anderem er hat jetzt neue Bande zu suchen da.
2: Für eine Sagibach-Genossenschaft ist ja das per se kein Mehrwert, eine neue Bande, weder für die Sponsoren noch für einen Verwaltungsrat, der ehrenamtlich tätig ist, sondern vor allem für die Sportlerinnen und Sportler, die täglich hier ausgehen, Training haben, für die Matchen, für die Gastmannschaften.
1: Und genau darum hofft man bei der Finanzierung auf die Unterstützung von all denen, die im Sportzentrum ein- und ausgehen. Kostet hat die neue Bandenanlage rund 200'000 Franken.
2: Sei es hobbymässig, aber auch richtig Spitzensport, sowie vor allem auch die Eltern ihres Umfelds zu animieren, Banden gegen zu finanzieren, somit auch andere Projekte möglich sein, wenn man bei der Bank den Kredit möglichst gleich zurückzahlen kann.
1: Der Hans-Jörg Rüegsegger macht ein Beispiel.
2: Es wird, werden andere Sportarten auch noch voraussichtlich im hinteren Teil im EG Platz oder Einsitz finden, wo wir die Palette an Sport verbreitern und Synergien nutzen.
1: Dazu soll auch noch ein Budeneinzügel im Sportzentrum Sagibach Zwichtrach. Zuerst steht jetzt aber die Finanzierung von der neuen Bandenanlage auf dem Programm. Bis Ende Jahr, wenn die Genossenschaft ihr 30-Jahr-Jubiläum feiert, wird sie den Kredit zurückzahlen.

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0: 1000 Tattoos, das ist Musik vom Sido. Moni Sie, bin auch eins durch den Donnerstagmorgen begleitet, 14 Minuten vor der 10. Es gibt Haustiere, die für uns schon lange viel mehr sind als einfach nur ein Haustier. Katzen, Hunde, Küngeln oder auch Hamster gehören bei vielen einfach zur Familie dazu. Sie sind unser täglicher Begleiter und wachsen uns über die Jahre so richtig, richtig fest ans Herz. Umso schwieriger ist es, wenn wir von so einem treuen Wegbegleiter müssen Abschied nehmen müssen. Gerade in so einem Moment wünschen sich viele, dass auch der erste Weg würdevoll und persönlich begleitet wird.
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0: Ein Ort, der das möglich macht, ist das Rosengarten-Tierkrematorium in Kilburg. Und das schon seit 25 Jahren, Luke Kissling.
2: Yvonne Hartmann ist stellvertretende Geschäftsführerin und sie erzählt mir, dass es mehrere Möglichkeiten gibt, wie ein verstorbenes Tier zu ihnen kommen kann.
3: Entweder gehen wir es bei der Tierarztpraxis oder bei den Leuten daheim holen oder die Leute können es selber zu uns bringen. Anschliessend kommt es darauf an, was die Leute gerne möchten für ihr Tier, ob sie eine gemeinschaftliche Kremierung mit der Beisetzung in unserem Gemeinschaftsgrab bevorzugen oder ob sie gerne eine Einzelkremation möchten und dort Asche von ihrem geliebten Tier in einer schönen Urne wieder zurückbekommen.
2: Es sei aber auch möglich, einen kleinen Teil von Asche in ein Schmuckstück einzufüllen.
3: Oder auch Fotenabdrücke vom geliebten Tier machen.
2: So Yvonne Hartmann. Damit die TierhalterInnen auch Zeit haben zum Trauern, bietet das Rosengarten Tierkrematorium in Kilchberg einen Komplettservice an.
3: Das heisst, wir kümmern uns um alles von der Beratung, Information über den Transport bis zur Kremation. Bei der Kremation gibt es zwei verschiedene Möglichkeiten für Kleintiere. Es gibt einerseits die gemeinschaftliche Kremation, wo dann die Asche in unserem Gemeinschaftsgrab beigesetzt wird. Das Grab ist jederzeit zugänglich. Andererseits, die häufiger genutzte Variante, ist die Einzelkremation. Dort können die Leute dann die Asche von ihrem Tier in einer Urne wieder zurückbekommen.
2: Heuer feiert das Rosengarten Tierkrematorium in Kirchberg ihr 25-Jahr-Jubiläum. Und die 25 Jahre erklärt uns die stellvertretende Geschäftsführerin, da verändert sich in der Gesellschaft vor allem der Stellenwert des Tieres. Heisst,
3: ein Tier ist mittlerweile ein Familienmitglied geworden und man macht sich Gedanken darüber, was nach dem Tod des Tieres passieren soll. So war es vor 25 Jahren noch ein rechtes Tabu, wenn man sein Tier kremieren lassen. Heute ist das schon sehr viel normaler geworden.
2: Und damit das 25-jährige Bestehen gefeiert werden kann, wird einerseits in einer privaten Veranstaltung gefeiert und
3: andererseits gibt es einen Tag der offenen Tür für die Öffentlichkeit am Samstag, 29. August vom 11. bis am 4. Wir freuen uns auf jeden Besuch.
2: So die Yvonne Hartmann vom Rosengarten Tierkrematorium in Kilchberg.
0: Wie ihr bei einem Todesfall von eurem Haustier das Rosengarten Tierkrematorium in Kilchberg erreichen könnt und was zum Beispiel eine Beisetzung kostet, ihr findet alle Infos auf ihrer Webseite rosengarten-tierkrematorium.ch.
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0: isländische Musiker als das hier bei Neo 1 mit The Art of Letting Go in der Szene.
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2: Am Mikrofon ist Barbara Grimm. Die Primarschule Oberdiessbach ist im Neubau angekommen. Es gibt noch ein paar Sachen anzupassen. Die Leute in der Schweiz wollen mehr Natur und weniger Technologie. Und das Wetter, das wird nochmal Sommer mit viel Sonne und bis 30 Grad. Die Bauarbeiten auf dem Schulareal zu Oberdiessbach sind fertig. Die Bauabnahme ist durch und vor zwei Wochen hat der Schulbetrieb im Neubau gestartet, meldet die Gemeinde. Das heisst, neu ist die ganze Primarschule im Dorf am gleichen Ort, neu auch die Kinder von Bleiken. Das bisherige Gebäude ist saniert und erneuert. Daneben gibt es einen Neubau für einen Kindergarten, eine Mediothek und zusätzliche Schulzimmer für 1. und 2. Klasse. Neo 1 hat hier schon berichtet. Sie haben Freude an den neuen Räumen und die Rückmeldungen der Lehrpersonen, Eltern und Schulkinder seien bis jetzt positiv, sagt die zuständige Gemeinderätin Priscilla Furrer zu Neo 1. Aber es gibt noch ein paar Sachen anzupassen.
3: Die Hitzeperiode war natürlich bei uns auch eine Herausforderung. Und da hat man gemerkt, auch in den neuen Schulräumlichkeiten ist noch Verbesserungspotenzial da, wo man zum Beispiel auch muss schauen muss, kann man seine Handhabung irgendwie, bringt man es noch ein bisschen besser her oder braucht es noch bauliche Veränderungen. Oder auch die Akustik war auch noch spannend. Die ist jetzt in den neuen Räumlichkeiten, also im Neubau wirklich top. Da haben wir sehr gute Rückmeldungen. Aber dadurch hat man auch gemerkt, im Vergleich eben, wie es im Altbau ist und merkt jetzt dort, ja, müssen wir vielleicht auch noch das Gewissnis nachrüsten.
2: Die bisherigen Schulräume sind neu organisiert und für alle Klassenzimmer gibt es neu ohne Gruppenraum. Die Gemeinde Oberdiessbach hat für die Bauarbeiten inklusive Sanierung vom Geissbühlerhaus, wo die Tagesschule und Musikschule drin sind, knapp 16 Millionen Franken genehmigt. Es sieht gut aus, dass sie den Kreditrahmen einhalten können, ergänzt Priscilla Furrer. Am 5. September gibt es noch ein offizielles Eröffnungsfest. Jetzt ist klar, wie viel Geld die Städte Bern, Biel und Thun für ihre Zentrumslasten dieses Jahr bekommen. Der Regierungsrat gibt Bern knapp 61 Millionen Franken, Biel gut 18 und Thun knapp 12 Millionen Franken, heisst es heute in der Mitteilung. Damit werden die drei grössten Berner Städte für ihre überdurchschnittlichen Lasten beim privaten Verkehr, bei der öffentlichen Sicherheit, Gästeinfrastruktur, Sport, soziale Sicherheit und Kultur entschädigt. Ab 2027 bekommen auch die Städte Langenthal und Burgdorf eine solche Abgeltung. Ab dann gilt das neue Gesetz. Die Schweizer Bevölkerung will laut einer Studie weniger Technologie und mehr Natur. Der erste Schweizer Zukunftspass zeigt, dass sich die Leute mehr Natur, Regionalität und Handwerk wünschten. Und eine starke Demokratie mit einem schlanken Staat gehört zu den Zukunftswünschen. Skeptisch sind sie hingegen bei gäng mehr Technologie im Alltag und beim Einsatz von künstlicher Intelligenz. So meldet heute der Verein Monda Futuro, der ihre Umfrage den Leuten verschiedene Zukunftsszenarien vorgelegt hat. Die verheerende Flutwelle gestern im Himalaya fordert mindestens 160 Tote. Dazu gibt es mittlerweile mehr als

0: 1300 Vermisste, wie die Behörden von Nepal und China melden. Laut den aktualisierten Zahlen der nepalesischen Regierung gibt es im Moment keinen Kontakt mehr zu mehr als 800 Touristen. Die Mehrheit davon sind Inder, aber es gibt auch viele Vermisste aus den USA, Großbritannien und Australien. Zu Schweizer Vermissten gibt es bis jetzt keine Informationen, wie der Bund meldet. Mittlerweile ist klar, dass ein Gletscherabbruch die Flutwellen am Fluss Botekoshi ausgelöst hat. Der Flusspegel ist innerhalb paar Minuten um 9 Meter gestiegen und hat Menschen und ganze Dörfer mitgerissen.
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2: Es ist ein freundlicher Tag heute und ein heißer Tag. 10 Meter, es klettert jetzt nach, es nach irgendwie mehr. Ob sie bei 21 Grad sind wir im Moment. Gegen die 30 Grad gibt es heute Nachmittag und eben ganz viel Sonnenschein, den wir hier dürfen erwarten. Und wenn es ja vor allem im Nachmittag ein paar Wochen rum hat, sollte es den meisten Orten eigentlich trocken bleiben. Ganz sicher nicht trocken kommt dann der morgige Fritti daher. Es ist grau und der ganze Tag immer wieder nass. Dazu haben wir dann toll kühlere Temperaturen als heute Höchstwert sind bei um die 20 Grad am Nachmittag. Das Wochenende ist dann auch wieder ein bisschen freundlicher als der Freitag. Es kann dann aber gleich noch sein, dass es lokal mal kurz Regen gibt. Aber auch die Sonne scheint immer mal wieder, das bei um die 22 bis 23 Grad.
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2: Es braucht gerne noch Geduld. Auf der A1 Zürich Richtung Bern zwischen Herking und Wangen an der Aare. Da staut es auf mehreren Abschnitten wegen Verkehrsüberlastung. Sonst haben wir aber keine Meldungen mehr. Kommt gut ins Ziel.
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2: Ganz viele Musik, ob Neues oder Altes, ob von irgendwo auf dieser Welt oder von Schweiz, haben wir jetzt einen Zweig bis zum 11. Wir hören uns dann nochmal kurz. Ich bin Lara K.

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2: Hallo zusammen, Elfi. Jetzt gibt's ein ausführliches Update von Barbara Grimm.
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4: Zu Schwangen gibt es schon gleich eine neue Spielgruppe. In der Schweiz wird es für StudentInnen schwieriger, nach dem Abschluss eine Stelle zu finden. Und das Wetter, das ist heute sehr sonnig mit bis 30 Grad. Wegen des Baugesuchs für den Einbau von einer Spielgruppe Dorfstrasse Schwangen in der Gemeinde Rüderswil hat es keine Einsprachen gegeben. Das bestätigt die Gemeinde gegenüber Neo 1. Die Energie Home AG von Bovil plant dort eine Spielgruppe zu betreiben. Die Finanzkommission vom Berner Stadtrat steht hinter dem Budget 2027. Der Stadtrat soll das Budget, das mit einem Minus von 2,5 Millionen Franken plant, genehmigen. Heisst es heute in der Mitteilung. Die Kommission mahnt aber auch zur Zurückhaltung. Es sei wichtig, Projekte gut anzuschauen und zu sparen, wo es geht. Auch wenn die hohen Investitionen wichtig seien, für die nächste Generation eine gute Infrastruktur zu übergeben. Sorgen macht der Finanzkommission aber, dass die Abgaben in kantonal Finanz- und Lastenausgleich steigen, heisst es heute in einer Mitteilung. Der Kanton Bern fordert 2% vom Schweizer Bruttoinlandprodukt für die Armee. Mit einer Standesinitiative will der Kanton erreichen, dass die Schweiz die Armeeausgaben hoch tut. So hat das der Grossrat entschieden. Die heutige Ausrüstung der Armee länge nicht, die Schweiz müsse das Budget hoch tun. Auch gerade im Vergleich zu anderen europäischen Ländern. Der bernische Regierungsrat unterstützt die Standesinitiative, auch wenn die Armee Sache vom Bund sei, heisst es heute in einer Mitteilung. Der Kanton hat die Initiative jetzt beim Bund eingereicht, die eidgenössischen Räte werden sie jetzt behandeln. Arbeitslos, trotz Uniabschluss. Die neuesten Zahlen vom Bund zeigen, dass letztes Jahr deutlich mehr Studenten auch ein Jahr nach dem Abschluss keinen Job haben. Die Stellensuche sei über alle Branchen schwieriger geworden als noch vor 2 Jahren, schreibt der Bund dazu. Im Schnitt ist die Arbeitslosenquote bei Uni-Absolventinnen und Absolventen 2025 bei 6,5%, bei den Fachhochschulen bei knapp 5%. Viele Befragte sagen, Ihnen fehlt die Berufserfahrung und auch die wirtschaftliche Situation macht die Stellensuche schwierig. Der Aargauer SVP-Nationalrat Andreas Glarner tritt Ende Jahr aus dem Nationalrat zurück. Gleichzeitig gibt der 63-Jährige das Präsidium der SVP Aargau ab. Als Grund schreibt der Glarner in einer Mitteilung, dass er Platz für Jüngere machen will. Er ist seit 2015 im Nationalrat und gilt mit seiner Haltung besonders zum Thema Asyl und Ausländer als Hardliner.
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5: Trotz Wolken und Sahara-Staub ist es heute ein sehr freundlicher Tag. Die Sonne die gibt ja, wirklich Gas und wärmt auf gegen die 30 Grad heute Nachmittag. Es kommt im Verlauf des Nachmittags ein bisschen Föhn dazu. Der gibt aber erst in der Nacht auf morgen so richtig Gas. Morgen Freitag da kommt dann eine Störung ins Neo-Eisland. Es ist der ganze Tag grau, regnet wieder. Dazu nur noch etwa 20 Grad. Ein bisschen freundlicher kommt dann das Wochenende her. Es ist wechselhaft bei etwa 22 bis 23 Grad.
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5: Es braucht Geduld. Gehen noch auf der 1 in Richtung Bern. Es stauen zwischen Herking und Önsingen wegen Verkehrsüberlastung. Sonst haben wir aber keine Meldungen. Haben die Sorge unterwegs. So, jetzt gibt es noch gerade mal ein bisschen Musik, bis ich dann um 11:30 die Luke Kissling durch den Donnerstagmittag begleitet. Sie verabschieden mich an dieser Stelle, wünsche euch weiterhin einen ganz gebigen Tag und bis zum nächsten Mal. Sayonara, sagt Lara.

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1: Hallo zusammen, jetzt gerade haben wir den 11:30.
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1: Jetzt Barbara Grimm, wie sieht es bei dir so aus mit Bargeld? Brauchst du Bargeld? Hast du Bargeld auch bei dir? Oder bist du mehr so der Kärtli-Mensch und hast alles auf dem Handy?
2: Ja, ich brauche tatsächlich gerne noch Bargeld. Gerne auch Bargeld im Portemonnaie. Ich finde aber so für alle Fälle irgendwie. Mhm. Manchmal ist es auch gäbig, für mal ein Trinkgeld zu geben oder auf dem Merit oder in Läden. So kleinere Beträge finde ich manchmal wirklich blöd, wenn man extra, ja, wenn man mit einem Kärtli zahlt. Mhm. Aber es ist schon so, also so, ich weiss nicht wie viel Prozent. Vielleicht 90% zahle ich wirklich mit dem Kärtli.
1: Mhm. Geht mir etwa gleich, ich bin wirklich so der Kärtli-Mensch oder eben auf dem Handy. Ich habe sehr selten Bargeld und wenn, dann wirklich nur so für Trinkgeld geben oder so kleine Beträge können zu zahlen. Und ja, Bargeld hat für viele Leute so ein bisschen, ist so ein bisschen eine emotionale Sache, würde ich sagen. Viele zahlen eben mit Bargeld. Wenn man irgendwo nicht mehr Bar zahlen kann, gibt es nicht so selten Kritik.
2: Ja, genau. Ja, auch von den Leuten, die eben viel, also es geht mir auch so, Leute, die viel mit Kärtli zahlen, man findet dann gleich, nein, man wette eigentlich noch, dass man mit Bargeld können zahlen. Und so war es so, als die BLS an ihren Bahnhöfen im Juni das Zahlen mit Bargeld abgeschafft hat. Da hat es geheissen, es sei gerade für ältere Leute nicht gäbig, die können nicht mit dem Kärtli das Billett zahlen am Bahnhof. Jetzt, nach 3 Monaten, hat Neo 1 bei BLS nachgefragt, wie die Umstellung gelaufen ist. Das hören wir dann gerade am 12 Uhr in den Nachrichten.
1: Ja, und am 4. ab 12 Uhr gehen wir auf Reisiswil. Die Gemeinde muss sich überlegen, woher sie ihre Kindergarten- und Schulkinder schicken will, weil Gondiswil, die Nachbargemeinde, wo die Reisiswiler Kinder heute in die Schule gehen, seinerseits die Schule umorganisiert. Welche Optionen für Reisiswil gibt es jetzt möglich sein und wo sie da herkommen? Wir hören es nach den 12 Uhr.
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1: Da habe ich noch eine Meldung, und zwar stehen Sie im Moment auf der A1 Zürich Richtung Bern zwischen Herkingen und Önzingen. Ich wünsche euch ganz eine gute Fahrt durch den Donnerstagvormittag. Und ab jetzt mit euch unterwegs ist Barbara Grimm und ich bin Luke Kiesling. Hallo zusammen.
2: Ciao zusammen.

0: Der Neoace Vormittag. Wir haben jetzt gerade 11:45. Manchmal, da braucht es gar nicht viel für eine kleine Auszeit. Einen schönen Garten, ein gutes Kaffee und Menschen, wo man mit ihnen gerne Zeit verbringt. Dazu vielleicht noch ein warmes Schokoküchli, eine selber gemachte Glasse oder auch ein feines Blättchen, das man schnauzen kann. Und er ist der Name perfekt. Genau all das gibt es heute Nachmittag vom 1 bis 6 Uhr auf dem Jordihof zu Ochlenberg. Sie laden zum Schnauzen im Garten ein, das immer am letzten Donnerstag im Monat. Wie sie genau auf die Idee sind gekommen, Leute bei sich zu bewirtschaften, das weiss die Snelle Jordi. Sie betreibt den Jordihof zusammen mit ihrem Mann Dani. Sie erzählt,
1: der Dani hat die Meisterprüfung gemacht und hat so ein bisschen eine Betriebsstudie machen müssen. Und das ist so ein bisschen, was macht man mit dem Süßstall, wo man nicht mehr so brauchen kann. Und dann hat sich das so ein bisschen ergeben. Noch mit den Bike-Trails, die wir hier haben, hat man dann so gedacht, da kommen vielleicht ein bisschen Velofahrer, eben die Herzroute, die gekommen ist. Dann hat man so angefangen mit dem Übernachten.
0: Die Gästebewirtung, die sind dann später dazugekommen, wo
1: unsere Nachbarin als Lehrerin pensioniert wurde und gesagt, ja, ihr habt einen schönen Raum, könnte man nicht bei euch kommen, Abschied feiern. Und der Käser hat gesagt, oh, ein Kampf wäre cool hier, könnten wir nicht zu euch kommen. Und dann sind wir so ein bisschen reingerutscht.
0: Und die Tage vom Schnauzen im Garten, die kommen bei den Leuten gut an, sagt Nelly Jordi weiter.
1: Momentan ist es wirklich so, dass man fast anmelden müsste, dass man da auch ganz sicher einen Tisch hat, weil wir können da nicht mehr geben mehr anhängen und die Leute sollen ja auch geniessen und gemütlich haben im Garten.
0: Falls ihr den schönen Garten auf dem Jordihof zu Ochlenberg auch geniessen wollt, habt ihr heute Abend die Chance dazu. Schon zum vierten Mal kann man ab der 1 bis 6 feine selbstgemachte Sachen geniessen und einfach mal ein bisschen abschalten vom Alltag.

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1: Ciao zusammen, jetzt haben wir 12. Am Mic für euch ist Barbara Grimm.
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2: Die BLS zieht eine gute Bilanz zum Wechsel auf bargeldlose Billetautomaten. In Konaufingen gibt es definitiv keine neuen Paddelplätze. Und das Wetter, das bleibt am Nachmittag sonnig und warm mit bis 30 Grad. Seit Anfang Juni hat es an den Bahnhöfen vom Bahnunternehmen BLS keine Billetautomaten mehr, wo man mit Bargeld zahlen kann. In den Bussen hat BLS schon vorher auf Bargeldloszahlen umgestellt, Neo 1 hat berichtet. Seit knapp 3 Monaten ist das jetzt auch an den Billetautomaten in den Bahnhöfen der Fall. Die Umstellung sei gut gelaufen, sagt der Mediensprecher Stefan Locher auf Anfrage von Neo 1. Auch wenn nicht ganz alle Passagiere glücklich seien mit den neuen Automaten.
3: Es gibt einzelne Fahrgäste, die enttäuscht sind, dass sie nicht mehr mit Bargeld zahlen können. Und dort ist es dann wichtig, dass auch unsere Mitarbeitenden vom Reisezentrum, die dort auch einen grossen Beitrag leisten, für dort aufzuzeigen, was es auch für alternative Zahlungsmethoden gibt. Zum Beispiel gibt es dort so eine Prepaid-Karte, die man mit Bargeld aufladen kann und wo man dann damit an den Automaten zahlen kann. Wir müssen aber auch sagen, grundsätzlich sind einzelne Fahrgäste, die dort wirklich ein Problem damit haben. Für die meisten ist es kein Problem, mit bargeldlosen Zahlungsmitteln zu zahlen, weil die meisten haben ein Bankkärtchen und können das nicht dort brauchen.
2: Schon seit ein paar Jahren haben sie gemerkt, dass es weniger Leute mit Bargeld zahlen. Als die BLS ihre Billetautomaten ersetzen musste, haben sie beschlossen, die Funktion wegzulassen. Die BLS kann so pro Jahr auch rund 400'000 Franken sparen, so der Stefan Locher. Es gibt aber Ausnahmen. In den Kantonen Neuenburg und Luzern gibt es noch Automaten, die man mit Bargeld zahlen kann. Das haben diese Kantone explizit so verlangt. Darum übernehmen sie auch die Mehrkosten. Der Tennisclub Konofingen blasst sein Projekt für Paddelplätze ab. Der Club hätte auf seinen 2 sanierungsbedürftigen Tennisplätzen Paddelplätze machen. Paddel ist eine neuere Sportart, wo man die vierte Art Glasbox innen spielt, etwas ähnlich wie Tennis. Weil Tennisplätze im Wohnquartier nicht mehr gut gebraucht werden, hätte der Tennisclub die umnutzen. Gegen das Baugesuch hat es aber Einsprachen gegeben. Dazu hat es auch ein negatives Gutachten zum Lärm gegeben. Darum hat der Tennisclub Konofingen jetzt entschieden, das Projekt zu beerdigen, wie die Wochenzeitung schreibt. Sie suchen jetzt eine Alternative für die Nutzung der beiden Tennisplätze. Das E-Voting-System, das die Post für die Schweiz entwickelt hat, hat einen Hackerangriff überstanden. Die Post hat im Juli Hackerinnen und Hacker aufgefordert, das System als Test legal anzugreifen. Über 400'000 Mal und aus über 100 Ländern seien dann in der Testphase Angriffe auf das E-Voting-System passiert, meldet die Post heute. Kritische Schwachstellen seien nicht gefunden worden. Aber die Hacker haben auch wertvolle Hinweise geliefert, für das System noch zu verbessern, heisst es vor Post. Und noch ins Ausland. Nach der verheerenden Sturzflut gestern melden die nepalesischen Behörden jetzt, dass unter den Vermissten auch eine Person aus der Schweiz ist. Die Schweizer Behörden sind mit Nepal in Kontakt, heisst dazu vom Aussendepartement. Insgesamt bestätigt die lokale Polizei in Nepal mittlerweile 270 Todesopfer. Rund 1'500 Personen werden noch gängig vermisst. Darunter auch viele Touristen. Das Gebiet im Himalaya ist wegen seiner Pilgerstätten und Bergen bei Touristen beliebt. Die Schäden vor Sturzflut sind riesig. Das Wasser hat ganze Dörfer mitgerissen.
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4: Heute da wird es noch feuchtlich heiss. Zu erwarten sind hier um die 30 Grad. Dazu scheint die Sonne und es bleibt trocken. Morgen, Freitag, sieht es anders aus. Im Verlauf des Morgens und am Vormittag ziehen viele Wolken auf. Vor allem am Mittag und am Nachmittag kann es regnen. Und dann können es auch gewittern. Das bei rund 20 Grad. Und am Samstag und am Sonntag sieht es dann wieder ein bisschen freundlicher aus. Die Temperaturen liegen dann da bei um die 25 Grad.
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4: Da sieht es gut aus, da habe ich gerade keine Meldungen. Ich wünsche euch eine gute und sichere Fahrt. Durch den Mittag begleitet uns jetzt gerade der Thuner Blues-Musiker, der Luki Wüttrich, mit seinem Song «Ich vermisse dich», den er mal nicht auf Englisch singt, aber eben auf Schweizerdeutsch. Und ich muss sagen, auch das passt sehr gut zu ihm. Die Barbara und ich wünschen euch einen guten Hallo zusammen.
1: Ciao zusammen.

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0: Aya Nakamura mit Jolie Nana ist vor 6 Jahren rausgekommen und läuft hier bei uns auf Neo Ace. Da geht ein Schulhaus zu, dort gibt es einen teuren Neubau. An diesem Ort hat es weniger Schüler und überall ist das durchlässige Schulmodell Thema. In Sachen Schule ist hier in der Region im Moment vielleicht etwas am tun. Ein Haufen Gemeinden sind am schauen, wie sie sich für die nächsten Jahre oder Jahrzehnte aufstellen
1: wollen. 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
0: Auch die Gemeinden Gondiswil und Dresiswil im Oberaargau beschäftigen sich mit der Schule. Gondiswil hat jetzt entschieden, die Oberstufe auf Huttwil auszulagern. Das hat direkte Folgen für Dresiswil, der Pascal Rupp berichtet.
2: Die Gemeinden Gondiswil und Dresiswil arbeiten bei der Schule seit Jahren eng zusammen. Der Kindergarten ist für beide Gemeinden zu Dresiswil. Ab der ersten Klasse gehen alle zu Gondiswil in die Schule. Weil Gondiswil ab dem nächsten Schuljahr die Oberstufe auf Huttwil auslagert, gibt es zu Gondiswil aber Platz. Platz für die Kindergärtler. Gondiswil nimmt darum ab dem Sommer 2028 alle Kinder aus der eigenen Gemeinde, vom Kindergarten bis zur 6. Klasse, zu sich. Wie es mit den Kindern von Dresiswil weitergeht, ist noch nicht klar, sagt der Dresiswiler Gemeindepräsident Andreas Scherer.
3: Bisher war es noch schön, dass wir etwas im Dorf behalten konnten und das Schulhaus noch etwas weitergelebt hat. Da müssen wir uns jetzt sicher Gedanken machen, wie wir mit dem umgehen wollen. Ja.
2: Ob Dresiswil seinen Kindergarten ohne die Kinder von der Nachbargemeinde behalten kann, ist noch offen. Der Gemeinderat will jetzt zusammen mit der Bevölkerung schauen, was am meisten Sinn macht.
3: Und dann eben, je nachdem, was dort rauskommt, werden wir dann entsprechend die Gespräche suchen. Sicher auch unter Umständen noch einmal mit Gondiswil, unter Umständen mit jemand anderem. Das ist alles noch offen.
2: Dass Dresiswil selber eine Schule mit Kindergarten bis zur 6. Klasse auf die Beine stellen kann, schliesst der Gemeindepräsident Andreas Scherer aber aus. Für das haben sie schlicht zu wenig Schulkinder in der Gemeinde. Zu Gondiswil ist man dagegen überzeugt, dass die jetzige Lösung langfristig verhält. Egal, was Dresiswil entscheidet, erklärt der zuständige Gondiswiler Gemeinderat Tim Studer. Sie würden sich freuen, wenn die Dresiswiler Schulkinder weiter zu ihnen kommen.
4: Wenn sich Dresiswil anders entscheidet, ist das natürlich sehr schade. Aber es ist eher ein gutes Recht. Und wir zu Gondiswil könnten nach wie vor einen Kindergarten bis und mit 6. Klasse in Gondiswil mit anbieten.
2: Dann stellt sich noch die Frage, ob es nicht mehr Sinn gemacht hätte, wenn die beiden Nachbargemeinden im Oberaargau von Anfang an zusammen hätten geplant. Der Dresiswiler Gemeindepräsident Andreas Scherer.
3: Wir sind in diesem Sinne vertreten in der Schulkommission auch und haben dort 2 Leute, die auch mitgearbeitet haben. Unsere Bevölkerung war in diesem Erarbeitungsprozess, in den Workshops auch integriert gewesen. Aber schlussendlich ist die Sitzgemeinde Gondiswil mit der Schule. Also von mir aus gesehen ist das keine Diskussion. Ja.
2: Gondiswil hat jetzt entschieden und Dresiswil schaut, was für sie das Beste ist.
0: Der Dresiswiler Gemeindepräsident Andreas Scherer hofft, dass sie bis Ende Jahr mehr wissen, wie weiter. Wie Gondiswil genau zum Entscheid ist gekommen, die Oberstufe auszulagern, das haben wir schon berichtet. Ihr könnt es nachhören auf neo1.ch.
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2: Ciao zusammen, jetzt zeigt es halb eins an. Alles Wichtige kommt von der Barbara Grimm.
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4: Die drei Berner Mitglieder der Grünen im Nationalrat wollen nächstes Jahr wieder antreten. Die Partei will nächstes Jahr mit der Oberaargauerin Christine Badertscher und der Andrea Dömeron von Thun und dem Kilian Baumann in die Wahlen steigen, heisst heute ihre Mitteilung. Und zwar mit einer Hauptliste und zwei Listen der jungen Grünen. Sie wollen für den Wahlkampf das Momentum vom Hitzesommer nutzen, heisst sie weiter. Arbeitslos trotz Uniabschluss. Die neuesten Zahlen vom Bund zeigen, dass letztes Jahr deutlich mehr Studenten auch ein Jahr nach dem Abschluss keinen Job haben. Die Stellensuche sind über alle Branchen schwieriger geworden als noch vor zwei Jahren, schreibt der Bund dazu. Im Schnitt ist die Arbeitslosenquote bei Uni-Absolventen 2025 bis 6,5% gewesen, bei den Fachhochschulen bei knapp 5%. Viele Befragte sagen, ihnen fehle die Berufserfahrung und auch die wirtschaftliche Situation mache die Stellensuche schwierig. Der Aargauer SVP-Nationalrat Andreas Glarner tritt Ende Jahr aus dem Nationalrat zurück. Gleichzeitig gibt der 63-Jährige das Präsidium der SVP Aargau ab. Als Grund schreibt der Glarner in einer Mitteilung, dass er Platz für Jüngere machen will. Er ist seit 2015 im Nationalrat und gilt mit seiner Haltung besonders zum Thema Asyl und Ausländer als Hardliner.
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2: An diesem Donnerstag Nami wird es noch eins richtig heiß. Die Sonne scheint und das bei maximalen 30 Grad. Morgen kommt es dann endlich wieder regnen. Oder ja, ab Mittag und spätestens am Nami, die letzten Aachen. Gewitter sind da zum Teil auch nicht ausgeschlossen und das dann bei um die 20 Grad.
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2: Da läuft es reibungslos auf den Strassen, auf den Autobahnen wie auf den Hauptstrassen. Von denen habe ich keine Meldungen. Wünsche euch ganz eine gute Fahrt. Vielleicht seid ihr gerade etwas am Essen, ein Sandwich. Vielleicht gibt es aber auch etwas Warmes oder noch nichts, weil ihr später Mittag habt. Wir begleiten euch bei all dem, egal was ihr macht. Wir, das ist Barbara, ich bin Lou. Hallo zusammen.
5: Ciao zusammen.

0: Musik aus den 80er Jahren. Sounds Like a Melody läuft hier bei uns auf Neo Ace.
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0: Mario Rindlisbacher vom Meteotest Bern. Es ist einmal mehr ein schöner Sommertag. Wir haben ein wenig schon jetzt heiss. Was kannst du uns sagen, wie heiss wird es denn wirklich?
3: Ja, das ist der heißeste Tag der Woche. Wir haben Temperaturen, die noch mal gegen die 30 Grad aufgehen. Heute am Nachmittag ab und zu sind ein paar Wolkenfelder über den Himmel. Und der Himmel ist auch ein bisschen trübt durch Sahara-Staub. Aber sonst scheint ziemlich häufig die Sonne. Und die Temperaturen die sind heute am Nachmittag noch mal hochsommerlich warm. Regen gibt es nicht. Auch in der Nacht auf morgen ist es noch meistens trocken.
0: Also heute Sonne und kein Regen. Wie sieht es für einen Freitag aus mit diesem Programm?
3: Ja, morgen Freitag, da sieht es ein bisschen anders aus. Da haben wir eine Störung, die reinkommt. Der Föhn über den Alpen, da geht es Ende. Und im Verlauf vom Morgen und Vormittag, da ziehen schon viele Wolken auf. Und vor allem so Mittagszeit und am Nachmittag. Da ist dann immer wieder mit Regengüssen, zum Teil auch mit Gewitter zu rechnen. Es gibt ein bisschen Südwestwind und Temperaturen deutlich tiefer als heute. Wir haben etwa noch 20 Grad über den Tag.
0: Und können wir auch noch einen Blick auf das Wochenende werfen?
3: Ja, am Wochenende wird das Wetter dann wieder freundlicher, am Samstag und Sonntag. Da sieht es im Moment nach trockenem Wetter aus, zumindest tagsüber jeweils. Und die Temperaturen die steigen auf gegen die 25 Grad am Sonntag, am späteren Nachmittag und gegen Abend. Da sind dann hier und dort kurze Regengüsse nicht ganz ausgeschlossen.
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0: Santana zusammen mit dem Aerosmith-Sänger Steve Tyler haben wir gehört hier bei Airways an diesem Donnerstagmittag. Und jetzt, da habe ich eine Frage. Was hat Polo Hofer?
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0: Zürich West. Und die Berner loben gemeinsam. Lass euch gerade Zeit, könnt ihr gerade studieren. Ja, richtig, sie alle gehören zur Musikgeschichte der Stadt Bern. Und genau diese Stadt steckt voller Geschichten, wo man eben nicht nur in verschiedenen Liedern hört, sondern ab jetzt auch erleben kann. Das bei der Stadtführung Bern rockt, die geht ab heute quasi auf. Und mit ihr kann man mit dieser Stadtführung auf eine musikalische Reise gehen durch unsere Bundeshauptstadt. Ja, und wie das man sich so eine Stadtführung kann vorstellen kann, das weiss Manuela Angst. Sie ist CEO von Tourismusorganisation Bern Welcome.
2: Also das geht um eine Entdeckungsreise auf den Spuren von der Berner Musikgeschichte. Also das heisst mit Geschichten, Schauplätzen und Live-Musik, wo wir zusammen mit dem Sam Mumenthaler ins Leben gerufen haben.
0: Der Sam Mumenthaler ist Berner Musiker und Autor und unter anderem mit ihm hat die Idee zu dieser Stadtführung Bern rockt angefangen.
2: Wir hatten schon lange die Idee, irgendwie eine Musikstadtführung zu machen, weil Bern wahnsinnig lange und prächtige Musikgeschichte eigentlich hat. Und der Sam Mumenthaler hat im privaten Rahmen schon solche Musikführungen gemacht.
0: Und so ist die Idee entstanden, erklärt Manuela Angst dem Sam Mumenthaler sein grosses Wissen über die Berner Musikszene und die Erfahrung von Bern Welcome in die Stadtführung zu verbinden. Und genau das haben sie gemacht. Ab heute könnt ihr bei der Stadtführung Bern rockt hinter die musikalische Geschichte von unserer Bundeshauptstadt schauen.

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2: Grüß Gott, jetzt ist es eins.
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0: Stefan Locher auf Anfrage von Neo1. Auch wenn nicht ganz alle Passagiere glücklich sind mit den neuen Automaten.
1: Es gibt einzelne Fahrgäste, die enttäuscht sind, dass sie nicht mehr mit Bargeld zahlen können. Und dort ist es nachher wichtig, dass auch unsere Mitarbeitenden vom Reisezentrum, die dort auch einen grossen Beitrag leisten, für dort aufzuzeigen, was es auch für alternative Zahlungsmethoden gibt. Zum Beispiel gibt es dort so eine Prepaid-Karte, die man mit Bargeld aufladen kann und wo man nachher damit an den Automaten zahlen kann. Wir müssen aber auch sagen, grundsätzlich sind einzelne Fahrgäste, die dort wirklich ein Problem damit haben. Für die meisten ist es kein Problem mit Bargeld. Geldlose Zahlungsmittel zu zahlen, weil die meisten haben ein Bankkärtchen und können das dann dort brauchen.
0: Schon seit ein paar Jahren haben sie gemerkt, dass es weniger Leute mit Bargeld zahlen. Als die BLS ihre Billienautomaten ersetzen musste, haben sie beschlossen, die Funktion wegzulassen. Die BLS kann so pro Jahr auch rund 400'000 Franken sparen, so der Stefan Locher. Es gibt aber Ausnahmen. In den Kantonen Neuenburg und Luzern gibt es noch Automaten, wo man mit Bargeld zahlen kann. Das haben die Kantone explizit so verlangt. Darum übernehmen sie auch die Mehrkosten. Der Tennisclub Konofingen blasst sein Projekt für Paddleplätze ab. Der Club hätte auf seinen zwei sanierungsbedürftigen Tennisplätzen Paddleplätze machen. Paddel ist eine neuere Sportart, wo man die vierte Art Glasbox innen spielt, etwas ähnlich wie Tennis. Weil Tennisplätze im Wohnquartier nicht mehr gut gebraucht werden, wollte der Tennisclub die umnutzen. Gegen das Baugesuch hat es aber Einsprachen gegeben. Dazu hat es auch ein negatives Gutachten zum Lärm gegeben. Darum hat der Tennisclub Konofingen jetzt entschieden, das Projekt zu beerdigen, wie die Wochenzeitung schreibt. Sie suchen jetzt eine Alternative für die Nutzung der beiden Tennisplätze. Das E-Voting-System, das die Post für die Schweiz entwickelt hat, hat einen Hackerangriff überstanden. Die Post hat im Juli Hackerinnen und Hacker aufgefordert, das System als Test legal anzugreifen. Über 400'000 Mal und aus über 100 Ländern seien dann in der Testphase Angriffe auf das E-Voting-System passiert, meldet die Post heute. Kritische Schwachstellen seien nicht gefunden worden. Aber die Hacker haben auch wertvolle Hinweise geliefert, für das System noch zu verbessern, heisst es vor Post. Und noch ins Ausland. Nach der verheerenden Sturzflut gestern melden die nepalesischen Behörden jetzt, dass unter den Vermissten auch eine Person aus der Schweiz ist. Die Schweizer Behörden sind mit Nepal in Kontakt, heisst dazu vom Aussendepartement. Insgesamt bestätigt die lokale Polizei in Nepal mittlerweile 270 Todesopfer. Rund 1'500 Personen werden noch gäng vermisst. Darunter auch viele Touristen. Das Gebiet im Himalaya ist wegen seiner Pilgerstätten und Bergen bei Touristen beliebt. Die Schäden vor Sturzflut sind riesig. Das Wasser hat ganze Dörfer mitgerissen.
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3: Der Name der wird heiss, zu erwarten sind hier um die 30 Grad. Dazu scheint die Sonne und es bleibt trocken. Morgen Freitag sieht es da anders aus. Im Verlauf vom Morgen und vom Vormittag ziehen da viele Wolken auf. Vor allem am Mittag und am Nami kann es regnen und auch gewittern. Das bei rund 20 Grad. Und dann das Wochenende ist dann wieder freundlich. Die Temperaturen liegen da bei um die 25 Grad.
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3: Wir haben 4 Minuten nach den einen und ihr seid da gerade auf der Strasse störungsfrei unterwegs. So, und das war es von mir. Ab jetzt starten wir in einer Stunde vollpackt mit Musik. Ab der 2 geht es dann weiter mit dem Manuel Bartlome und dem Pascal Rupp. Die beiden bringen euch dann gut durch den Donnerstag neu. Ich bin Lou, ich wünsche euch ganz einen guten Rest. Habt Sorge und Ade zusammen.

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0: Das ist Neo 1 am Donnerstagnachmittag, der 27. August. Jetzt haben wir 2. Der Pascal Rupp ist heute Nami für die aktuellsten News zuständig.
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2: Alltagsrouten und neu auch Mountainbike-Wegen. Die Regionalkonferenz Bern-Mittelland hat ihre Velonetzplanung 2026 Zweck. Der Berner Regierungsrat ist gegen die Ernährungsinitiative und das Wetter der Nami hat ein paar Wochen, sonst ist es aber sonnig bei gegen 30 Grad. Die Regionalkonferenz Bern-Mittelland RKBM ist mit ihrer Velonetzplanung 2026 nachher. Die Hauptveloverbindungen hat die Regionalkonferenz bei letzter Planung vor 2 Jahren definiert. Jetzt ist es vor allem um die Velo-Nebenverbindungen gegangen. Die Velo-Nebenverbindungen gegangen. Die bringen kleinere Länder.

0: 1. November ihre Meinung zu den geplanten Veloverbindungen sagen. Die Inputs und vielleicht auch die Kritik seien wichtig, sagt der Thomas Seiten.
1: Wenn das geplant ist, ist das auch Grundlage für die Gemeinden, zum Teil auch für den Kanton, die Umsetzungsprojekte starten. Und es gibt aus unserer Sicht eigentlich nichts schwieriger, anspruchsvoller, wenn ihr neu in eine Planung hineingeht, wo ihr schon vorher habt, wisst aus der Vorphase, es wird Widerstand geben.
0: Die Regionalkonferenz plant, die Gemeinden und der Kanton setzen es um. Die Planung ist aber auch für die Finanzierung wichtig. Die RKBM gibt die Projekte beim Bund ein, für Geld zu bekommen. Neben den Velo-Nebenverbindungen sind in der Velonetzplanung 2026 neu auch Mountainbike-Routen drin. Die Stadt Bern plant ein neues Wahlsystem für ihr Parlament. Das neue System soll grosse und kleine Parteien gleich behandeln und die umstrittenen Listenverbindungen abschaffen. Jetzt geht die Vorlage in die Vernehmlassung bei den politischen Parteien, meldet der Berner Gemeinderat. Eine Volksabstimmung ist für den Herbst nächstes Jahr geplant. Angepasst würden nur die Wahlen vom Stadtrat, beim Gemeinderat sind keine Änderungen angedenkt. Der Berner Regierungsrat ist gegen die Ernährungsinitiative. Als grösster Landwirtschaftskanton der Schweiz wäre Bern besonders betroffen, schreibt der Regierungsrat heute in einer Medienmitteilung. Vor allem in Hügel-, Berg- und Alpgebiet sei die Tierhaltung wichtig, weil die landwirtschaftlichen Flächen dort nicht für Ackerbau geeignet sind. Die Ernährungsinitiative fordert, dass sich die Schweiz zu 70% selber versorgen kann und mehr auf pflanzliche Lebensmittel setzt. Die Schweizer Stimmbevölkerung entscheidet in einem Monat, am 27. September. Auch die GLP vom Kanton Bern meldet heute, dass sie die Ernährungsinitiative ablehnt. Ein Nein empfiehlt die Kantonalpartei auch zur Neutralitätsinitiative. Zur Berner Bildungsinitiative gibt die Mitgliederversammlung Stimmfreigabe. Die Grünen vom Kanton Bern sind bei Neutralitätsinitiativen gleicher Meinung und sagen Nein. Für die Nahrungsinitiative haben sie nach intensiven Diskussionen Stimmfreigabe beschlossen, schreiben sie in ihrer Mitteilung.
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3: Heute haben wir den heissen Tag von der Woche. Gegen die 30 Grad gibt es heute am Nami. Ein paar harmlose Wolkenfelder. Die Sonne die dominiert nebst diesen Wolkenfeldern. Es ist also sonnig und sehr, sehr warm. Es gibt keinen Regen. Und das ist auch in der Nacht auf morgen so das trockene Wetter. Näher aber dann morgen durch den Tag, der Freitag, sieht etwas anders aus. Im Verlauf des Vormittags kommen Wolkenfelder dazu. Und ab Mittag müssen wir mit Regengüssen und Gewitter rechnen. Morgen gibt es dann um die 20 Grad. Am Samstag gibt es dann auch wieder Trocknungswetter, dann um die 25 Grad.
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3: Ja, ein paar Meldungen von den Autobahnen. A1 Bern Richtung Zürich, zwischen Kilburg und der Verzweigung Lauterbach-Stolz. Das wegen einem Unfall, der dort passiert ist und der verliert bis zu 40 Minuten. In der Gegenrichtung A1 Zürich Richtung Bern hat es ebenfalls einen Unfall gegeben. Und wegen dem Stolz auf zwischen Niederbipp und Wangen der Aare. Und dann noch eine Meldung, die es stockt. A5 Biel Richtung Solothurn, zwischen Solothurn-Ost und der Verzweigung Lauterbach. Das wegen Verkehrsüberlastung. Dann habe ich noch eine Meldung von der Hauptstrasse. Wenn ihr vom Thuner Seefeld Richtung Innenstadt unterwegs seid, stockt es. Dort geht es etwa 7 Minuten länger. Ich wünsche eine gute und eine sichere Fahrt und viel Geduld.
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3: Der Donnerstag Nachmittag hier auf Neo 1. Zusammen mit dem Pascal Rupp und mir, Manuel Bartlomé. Der Pascal gibt euch immer wieder das aktuellste News-Update und ich erzähle euch sonst das eine oder das andere. Zuerst aber gibt es eine Stunde lang nur gute Musik. Neue Musik gibt es zum Beispiel. «Mein Herz macht» vom Berner Musiker EDB macht der Start in die Stunde Musik am Bitz. Einen guten Abend wünschen der Pascal und ich. Wir sagen bis später.
0: Salut zusammen.

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2: Ciao zusammen, wir haben drei. Der Pascal Rupp ist heute Nami für die aktuellsten News zuständig.
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4: Alltagsroute und neu auch Mountainbike-Wegen. Die Regionalkonferenz Bern-Mittelland hat ihre Velonetzplanung 2026 zu Wege. Der Berner Regierungsrat ist gegen die Ernährungsinitiative und das Wetter dann haben wir jetzt ein paar Wochen, sonst ist es aber sonnig bei gegen 30 Grad. Die Regionalkonferenz Bern-Mittelland RKBM ist mit ihrer Velonetzplanung 2026 nachher. Die Hauptveloverbindungen hat die Regionalkonferenz bei der letzten Planung vor 2 Jahren definiert. Jetzt ist es vor allem um die Velo-Nebenverbindungen gegangen. Die bringen kleinere ländliche Gemeinden an das kantonale Velonetz an, schreibt die Regionalkonferenz. Schwachstellen gibt es laut dem Netzplan beispielsweise zwischen Schlosswil und Grosshöchstetten oder zwischen Hütligen und Konufingen. Der Thomas Seiten, Präsident der Verkehrskommission bei der Regionalkonferenz Bern-Mittelland, erklärt.
5: Da hat man beispielsweise geschaut, welche Routen eignen sich, zum Teil auch mit den Erfahrungen direkt aus der Praxis vor Ort. Man hat aber auch Umbauschwerpunkte angeschaut.
4: Und so ist dann die Velonetzplanung entstanden. Im Rahmen einer öffentlichen Mitwirkung kann die Bevölkerung bis zum 1. November ihre Meinung zu den geplanten Veloverbindungen sagen. Die Inputs und vielleicht auch die Kritik sind wichtig, sagt der Thomas Seiten.
5: Wenn das geplant ist, ist das auch Grundlage für die Gemeinden, zum Teil auch für den Kanton, ein Umsetzungsprojekt zu starten. Und es gibt aus unserer Sicht eigentlich nichts schwieriger, anspruchsvoller, wenn ihr neu kommt. Ein Umsetzungsprojekt starten. Und es gibt aus unserer Sicht eigentlich nichts schwieriger, anspruchsvoller, wenn ihr neu in eine Planung hineingeht, wo ihr schon

0: Vorlage in die Vernehmlassung bei den politischen Parteien, meldet der Berner Gemeinderat. Eine Volksabstimmung ist für den Herbst nächstes Jahr geplant. Angepasst würden nur die Wahlen vom Stadtrat, beim Gemeinderat sind keine Änderungen angedenkt. Der Berner Regierungsrat ist gegen die Ernährungsinitiative. Als grösster Landwirtschaftskanton der Schweiz wäre Bern besonders betroffen, schreibt der Regierungsrat heute in einer Medienmitteilung. Vor allem in Hügel-, Berg- und Alpgebiet sei die Tierhaltung wichtig, weil die landwirtschaftlichen Flächen dort nicht für Ackerbau geeignet sind. Die Ernährungsinitiative fordert, dass sich die Schweiz zu 70% selber versorgen kann und mehr auf pflanzliche Lebensmittel setzt. Die Schweizer Stimmbevölkerung entscheidet im Monat am 27. September. Auch die GLP vom Kanton Bern meldet heute, dass sie die Ernährungsinitiative ablehnt. Ein Nein empfiehlt die Kantonalpartei auch zur Neutralitätsinitiative. Zur Berner Bildungsinitiative gibt die Mitgliederversammlung Stimmfreigabe. Die Grünen vom Kanton Bern sind bei Neutralitätsinitiativen gleicher Meinung und sagen Nein. Für die Nahrungsinitiative haben sie nach intensiven Diskussionen Stimmfreigabe beschlossen, schreiben sie in ihrer Mitteilung.
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2: Es geht heute gegen die 30 Grad am Nachmittag, der heißeste Tag in diesem Fall in dieser Woche. Ein paar Wolkenfelder hat es um, aber sonst alles in allem gibt es sehr viel Sonnenschein und dadurch ist es auch sehr warm. Es gibt keinen Regen bis am Abend und auch in der Nacht auf morgen ist es trocken. Morgen durch den Tag, da sieht es dann etwas anders aus. So im Verlauf vom Vormittag kommen mehr Wolken dazu und dann ab Mittag und Nachmittag müssen wir mit Regengüssen und Sommergewitter rechnen. Morgen wird es deutlich kühler, gibt es dann am Nachmittag um die 20 Grad. Am Samstag ist dann auch wieder trocken, dann um die 25 Grad.
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2: Auf der A1 Bern Richtung Zürich zwischen Kilberg und Önsingen Stolz. Dort verliert ihr etwa 40 Minuten. Und auf der A5 Biel Richtung Solothurn zwischen Solothurn Ost und der Verzweigung Lauterbach stockt. Und darum noch eine Meldung von der Hauptstrasse, weder vom Thuner Seefeld in die Innenstadt weit. Dort gibt es so ein Stop-and-Go etwa 5 Minuten mehr, wo ihr mehr Zeit müsst einrechnen. Gute Fahrt und viel Geduld.
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2: Schon die ganze Woche ist der Baschi in unserem Album von der Woche. Sein neues Album heisst «Bürgin» und wir nehmen einen weiteren Teil genauer unter die Lupe. Zum Beispiel ist der Baschi vor 4 Monaten Vater geworden und er hat sich sein Leben komplett verändert. Und wir haben mit dem darüber geredet, über wichtige Menschen in seinem Leben und über seine Versuche in Deutschland. Aber was dann die Gründe war, dass er zurück in die Schweiz kam und darüber haben wir geredet, ihr gehört es plus minus im Viertel ab. Für euch im Studio bin ich, der Manuel Bartlomé. Schön, habt ihr eingeschaltet. Gebigen Nachmittag. Ciao zusammen.

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0: 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Donnerstag Nachmittag, 2:45 haben wir.
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0: Vor 4 Monaten ist der Baschi Vater geworden. Dass das Leben von ihm und seiner Frau durch Alana von Grund auf verändert hat, liegt quasi auf der Hand. Auch auf seinem neuen Album «Bürgin» ist die Auseinandersetzung mit den Wurzeln und mit der Herkunft zu spüren. Der Baschi, der in ein paar Tagen sein 40. Geburtstag feiert, ist beim Jürgen Lehmann ins Studio vorbeigekommen.
2: Und er hat erzählt, der Baschi, von wichtigen Figuren. Immer wieder seine prägende Mannenfiguren, die er von ihm erzählt. Sein Grossvater, der Vater, der ganz früh ist gestorben, aber auch der erste Produzent, Roman Gamenzind, wo er mit ihm zusammen sein Hit «Komm, bringen heim» hat geschrieben. Oder Henk Merk, wo er viel zu früh aus dem Leben gerissen. Das begleitet ihn schon ein bisschen, sinniert er.
3: Mit diesen Männern, auch eben der Henk Merk, ein Riesensupporter, eigentlich mein Mentor. Ich bin mit dem stundenlang in seinem Büro bei Universal in Zürich. Er war verantwortlich, dass meine Musik dann sozusagen an den Mann gebracht wird. Mit Marketing-Ideen, mit Guerilla-Konzerten, mit Zeitungsinserat. Hey, Baschi da, Baschi hier.
2: Und er hat ihm so viel gelernt. Hat immer alles gehört von ihm. Als Erste haben ihn einfach gefördert auf der ganzen Linie. Und dann kommen sie wieder, die Wurzeln.
3: Ja, und auch mein Grossvater, mein Vater, der natürlich auch mich supportet hat. Mein Grossvater, der eigentlich auch ein Showman ist, wenn ich sie im einen Lied singe. Wirklich, es gibt Fotos von ihm, da sieht er wirklich aus wie der James Dean. Also das ist wirklich so, er und seine Trompete. Und die haben Musik gemacht und sind von Beiz zu Beiz gezogen. Also so richtige Tanzmusik, oder? Wie man es früher gemacht hat.
2: So ist es nicht verwunderlich, dass das neue Album den Namen von Baschis Wurzeln trägt. Bürgin nämlich. Der Baschi hat mit viel eigener Unerschrockenheit, die neben allen Zweifeln, die er mit sich herumtrage, Abzweigung um Abzweigung genommen. Mit der Platte «Auf grosser Fahrt» wollte er jetzt Deutschland Fuss fassen. Der Till Schweiger hat einen Song von ihm für den Film «Zwei Jahre Küken» gebraucht.
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2: Und der Komiker Oli Pocher hat «Bring ihn heim» adaptiert. Es war eigentlich angerichtet gewesen. Und gleich so richtig geflogen ist es dann nicht.
3: Es war auch eine unglaubliche Zeit gewesen. Ich war 4 Monate lang in Deutschland, in Berlin. Es hat gut angefangen, ist dann immer wie verkopft worden. Am Schluss hat man, glaube ich, irgendwie der Musik noch den letzten Prozent Eier genommen, leider.
2: Ein Riesenmarkt, wo niemand auf ihn wartet. Aber er hat alles gegeben. Und wer weiss.
3: Das Kapitel ist nicht abgeschlossen, aber vorübergehend auf Eis gelegt, ja.
2: Zurück in die Schweiz zu weiteren Songs von Baschi, die immer mal mit den Grenzen spielt. Mit viel Testosteron, Koketterie und einer guten Portion Humor hat es immer wieder kleinere und grössere Aufreger gegeben.
3: Eben, da kenne ich jetzt keine Grenzen. Und mich selber nicht allzu ernst nehmen, das ist immer ganz wichtig für mich. Und ich meine, was gibt es Geileres, als ein Album anzufangen mit dem Song LSG.
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3: Und die Bühne, nicht einmal ich selber, wo mein Album eröffnet, sondern das Erste, was du hörst, ist die Bühne, wo mich abendisst. Ich meine, ich finde das einfach grossartig. Also ich finde das grossartig.
2: Das neue Album «Bürgin» hat nicht die grossen Kontroversen eingebaut. Verspielt, ja, aber vielleicht doch ein bisschen erwachsener. Wie das ausnehmend schöne Duett zusammen mit der Stefanie Heinzmann.
0: Und das hören wir jetzt. Der Song heisst «Bei dir».
3: Steffi kenne ich natürlich auch schon jahrelang. Hat einen ähnlichen Werdegang. Ist auch in einer Castingshow bekannt worden, so beim Stefan Raab. Und sie ist ein Herzensmensch. Und hat natürlich einfach eine riesen Stimme. Und ich habe gesagt, hey Steffi, wenn, dann aber nur auf Mundart. Und sie so, why not, ich will es probieren.

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1: Es ist 3:30 Uhr, grüß dich wohl, ihr hört Neo 1 und immer 3:30 Uhr, da geht es darum, was den morgen beschäftigt. Das heisst, was beschäftigt hier bei Neo 1 morgen am Freitag?
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1: Lara Kipf mit einem Überblick.
2: Mit dem letzten Werktag vor Wochenmorgen geht auch unsere Serie auf die Alpbreitwang im Eriz-Center. Diana Weiss hat dort der Familie Reusser Besuch abgestattet und unter anderem zugeschaut, wie dort gekäset wird.
3: Das Vorkäse, das ist auch die Arbeit, die wirklich wichtig ist oder was auf kleine Nuancen ankommt. Und die behalten wir für uns. Wir müssen ja zuletzt auch wirklich für die Qualität selber gerade stehen. Und darum gehen zumindest sicher eins von uns dabei.
2: Morgen entsteht hier bei Neo 1 also Alpkäse. Eindrücke davon gibt es übrigens auch schon gerade jetzt auf unserer Instagram-Seite. Jemand, der viel auf Social Media, wie eben Instagram ist, ist Ramona Kupferschmid. Die 27-jährige Oberländerin gibt dort einen Einblick in ihr Leben. In Höchst und Tiefst und auch in ihre Gefühlswelt.
4: Über Gedanken, die in meinem Kopf sind, Fragen, die ich mir vielleicht stelle, aber auch Erfahrungen, die ich gemacht habe, eben in Bezug auf Kopfschmerzen zum Beispiel.
2: Warum die ehemalige Downhiller mit Social Media angefangen hat, das erzählt sie uns im Neo1-Portrait. 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
5: Also einerseits ist das der Eintritt. Dann kostet 10 Franken. Dann kommt man rein und hat dann Zutritt zu der ganzen Messe. 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
2: 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Morgen Freitag steuern wir mit spannenden Themen und tollen Preisen Richtung Wochenende. An dem Mix sind dann ab 17:30 der Timo Kobel und der Pascal Rupp.
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0: Neue Musik von der Naomi Larraine. Hot Girl Summer habt ihr gehört, hier bei Neoways. Manchmal hat man die Berge direkt vor der Tür, sagen wir mal, ist es ein See. Und manchmal passiert so, dass man am Abend noch nicht weiss, wo genau man am nächsten Tag da ist. Mit einem Daheim auf 4 Rädern ist das aber möglich. Und genau so ein Daheim hat die ehemalige Mountainbikerin und Downhill-Fahrerin Ramona Kupferschmitz.
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0: Die 27-jährige Oberländerin lebt seit mehreren Monaten fix in ihrem umgebauten Van und kann so spontan entscheiden, an welchem Ort sie am Morgen erwachen will, Luke Kiesling.
2: Und in ihrem mobilen Daheim habe ich Ramona Anfang Juli zu Thun getroffen. Und dort hat sie mir erzählt, wieso sie genau in einem Van lebt.
3: Ich habe früher eine Weile lang recht oft den VW-Bus von meinen Eltern ausgelernt, für an die Rennen zu gehen. Auch jetzt zum Beispiel in der Bike-Szene oder Downhill-Szene hat es mega viele Leute, die ein Busli haben, weil du bist zum Beispiel ein verlängertes Wochenende in einem Bikepark und dann bleibst du halt wie dort, du fährst nicht hin und her. Oder das bin ich in die Berührung gekommen, ja, dass man ja auch in einem Van leben. Ich glaube, es gibt so ein bisschen die Bubbles, wie jetzt Gefühl, so ein bisschen Kletterer, Downhill-Fahrer, so ein bisschen, ist noch so prädestiniert, für so etwas zu machen.
2: Und in dieser Zeit hat die 27-Jährige gemerkt,
3: ich bin die ganze Zeit am Hin und Her switchen. Ich bin von Freitag bis Montag bin im Bikepark, dann komme ich zurück, gehe ich arbeiten, Dienstag bis Donnerstag und dann tue ich die ganze Zeit mein Hab und Gub vor der Wohnung im Van hin und her schaufeln. Und irgendwann hat es mich einfach ein bisschen anschiessen. Und ich habe dann gewusst, es war wie die Wahl, entweder kaufe ich den Bus von meinen Eltern ab oder ich schaue für andere Möglichkeiten. Und ich habe mich dann für Zweiteres entschieden und habe mir nachher einen Bus gekauft und den ausbauen.
2: Und mittlerweile ist der Entscheid vor 1,5 Jahren passiert. Ramona erklärt mir weiter, ihr Van ist eigentlich wie eine kleine Eigentumswohnung.
3: Sagen wir, es ist mein Häuschen auf 4 Rädchen. Genau. Mir war sehr wichtig, dass ich alles drin habe, was ich in der Wohnung wie auch habe, weil ich nicht irgendwie eine Dusche nachsäckeln oder einem WC. Wenn ich aufs WC muss, dann wollte ich einfach gehen können, oder? Und darum, ich habe eigentlich alles, was eine Wohnung auch hat, einfach auf viel weniger Platz. Ich habe sogar ein 160-Bett, das relativ gross ist. Ich habe eine Küche, ich habe eine Dusche, also eine Kabine mit einem WC drin, auch eine Sitzgelegenheit.
2: Also wirklich alles, was man zum Wohnen braucht. Wo das Ramona Kupferschmitt oben genau übernachtet, das komme ich immer auf ihren Terminkalender drauf an.
3: Wenn ich arbeite, jetzt im Moment arbeite ich Dienstag bis Freitag, dann bin ich vor Ort, dann bin ich meistens in Bern. Es ist halt auch mega gäbig, weil du hast keinen Arbeitsweg, kommst nicht gängig, Feierabend oder Morgenverkehr. Und darum bin ich mega dankbar, kann ich ihn dort herstellen. Dann bin ich dort. Und wenn ich trainiere, dann je nachdem, wenn ich dort, wo ich gerade trainiere oder Velo fahre oder gerade zu meiner Schwester oder ein bisschen situativ.
2: Und mit so einem Häuschen auf 4 Rädchen, wie Ramona ihrem Van sagt, kann die Oberländerin immer flexibel sein.
0: Wie das Ramona in ihrem Van lebt und wo sie mit ihrem Daheim auf 4 Rädchen unterwegs ist, das zeigt die Oberländer auch immer wieder auf Social Media. Auf Instagram oder auf TikTok teilt Ramona viel von ihrem Leben. Wieso sie das überhaupt macht, das gehört ihr dann morgen.
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0: Taylor Swift mit I Knew It, I Knew You habt ihr gehört hier bei Neo Ace am 27. August. Es geht nicht mehr lang und dann sind wir wieder mit in der Eishockey-Saison. Eishockey ist für viele direkt mit Freude verbunden, aber man muss auch ehrlich sein, viel leiden darunter. Zum Beispiel leidet das Eis, wenn darauf geschlöfelt wird. Es leiden die Spieler, wenn es mega streng ist. Die Fans, wenn es ein knappes Resultat gibt. Aber auch die Banden, wenn die Spieler reinbrätschen. Die Bande im Sportzentrum Sagibach zu Wichtrach zum Beispiel hat wegen dessen deren Weg gelitten, dass sie nach 30 Jahren muss ersetzt werden. Der Hans-Jörg Rüegsegger ist der Verwaltungsratspräsident der Genossenschaft Sportanlagen Sagibach Wichtrach. Unter anderem er hat jetzt neue Banden zu suchen. Getan.
1: Für eine Sagibach-Genossenschaft ist das per se kein Mehrwert, eine neue Bande, weder für die Sponsoren noch für einen Verwaltungsrat, der ehrenamtlich tätig ist, sondern vor allem für die Sportlerinnen und Sportler, die täglich hier ausgehen, Training haben, für die Matchen, für die Gastmannschaften.
0: Und genau darum hofft man bei der Finanzierung auf die Unterstützung von all denen, die im Sportzentrum ein- und ausgehen. Kostet hat die neue Bandenanlage rund 200'000 Franken.
1: Sei es hobbymässig, aber auch richtig Spitzensport, sowie vor allem Hotel durch ihr Umfeld zu animieren, Banden gegenzufinanzieren, somit auch andere Projekte möglich sind, wenn man bei der Bank den Kredit möglichst gleich zurückzahlen kann.
0: Der Hans-Jörg Rüegsegger macht ein Beispiel.
1: Es wird, werden andere Sportarten auch noch voraussichtlich im hinteren Teil im EG Platz oder Einsitz finden, wo wir die Palette an Sport verbreitern und Synergien nutzen.
0: Dazu soll auch noch ein Bude reinzügeln im Sportzentrum Sagibach zu Wichtrach. Zuerst steht jetzt aber die Finanzierung der neuen Bandenanlage auf dem Programm. Bis Ende Jahr wird die Genossenschaft ihr 30-Jahr-Jubiläum feiern. Wollen sie dann den Kredit zurückzahlen.

0: Was in der Bandtrauer der Region passiert oder wer international gerade ein grosses Werk am Start hat, ihr gehört beides hier bei Neo 1.
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0: Beyoncé mit «Best Thing I Never Had». Habt ihr gehört? Hier bin ich auch an diesem Donnerstagnachmittag. Es ist 4 Uhr.
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2: Am Mikrofon ist der Pascal Rupp. Die BKW übernimmt 2 Ingenieurfirmen in Deutschland und Österreich. Energie Thun passt die Stromtarife für nächstes Jahr an. Und das Wetter hinten ist es recht sonnig und bleibt trocken. Morgen kommt es regnen. Die BKW übernimmt 2 Ingenieurfirmen im Ausland. Der Berner Energiekonzern kauft die Pridemann Fassadenberatung in Deutschland und KS Ingenieure in Österreich, meldet die BKW heute. Pridemann plant komplexe Fassaden und hat rund 130 Mitarbeitende. Bei KS-Ingenieuren arbeiten 53 Leute. Die BUD ist ein Planungsbüro für Bauvorhaben von jeder Art und Grösse. Die Gemeinden der Regionalkonferenz Bern-Mittelland greifen Kulturinstitutionen alle Jahr mit knapp 6,5 Millionen Franken unter die Arme. Für die Jahre 2028 bis 2031 schlägt die Kommission Kultur der Regionalkonferenz 18 Institutionen vor, die Geld bekommen. Neben den bisherigen 15 sollen neu auch das Sensorium Rütihubu-Bad, das Schweizerische Blingenmuseum und das Theaterszene auf die Liste von Kulturinstitutionen mit mindestens regionaler Bedeutung. Der Zetziwiler Gemeinderat ist mit dem Vorschlag der Kommission einverstanden, schreibt er in der aktuellen Ausgabe von Zetzi Post. Energie Thun passt die Stromtarife für nächstes Jahr an. Ab dem Neujahr gibt es neu auch am NAMI einen Niedertarif. Kundinnen und Kunden können also nicht mehr nur mehr Nacht, sondern noch zwischen 12:30 und 17:00 am Nachmittag günstiger Strom haben, meldet die Energie Thun AG heute. Dazu gibt es neue freiwillige, dynamische Tarif. Ziel von dem ist es, dass dann Strom gebraucht wird, wo sonst nicht viele Leute brauchen und wo das Netz so weniger belastet ist. Für einen Referenzhaushalt sinken die jährlichen Stromkosten so um 23 Franken, schreibt das Unternehmen. Die SP vom Kanton Bern ist für die Berner Bildungsinitiative. Der Parteitag sagt einstimmig ja. Er setzt sich so ein deutliches Zeichen für ein flächendeckendes, qualitativ Bildungsinitiative. Der Parteitag sagt einstimmig ja. Er setzt sich so ein deutliches Zeichen für ein flächendeckendes, qualitativ hochstehendes Bildungsangebot im Kanton Bern,

0: und man kann auftun. Dazu ist eine Notbrücke geplant, die in 3 bis 4 Wochen stehen soll. Die Oberstufenschülerinnen und Schüler von den abgeschnittenen Dörfern sind zum Teil mit dem Helikopter in die Schule geflogen worden.
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2: Aktuell haben wir für uns um die 29 Grad. Auch weiterhin zeigt sich die Sonne häufig. Es gibt so ein Mix aus Sonne und Wolken. Also Wolkenfelder hat Sonne für uns. Aber alles ja sehr, sehr warm und trocken bis am Abend. Und auch in der Nacht auf morgen ist es trocken bis am Vormittag. Und dann gibt es eine Wetterstörung morgen Freitag. Das heisst, im Verlauf des Vormittags kommen dann Wolken dazu. Und dann ab Mittag müssen wir dann mit Regengüssen und Sommergewitter rechnen. Und dann wird es ja ein bisschen kühler morgen Freitag. Nachmittag um die 20 Grad. Der Samstag hingegen dann wieder eher trocken, Temperaturen dann um die 25 Grad.
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2: Auf der A1 Bern Richtung Zürich zwischen Kilberg und Önsingen gibt es Stau, dort verlieren ihr etwa 40 Minuten. Dann in der Gegenrichtung A1 Zürich Richtung Bern zwischen Herkingen und der Verzeigung Lauterbach. Und dort gibt es Stop and Go, das wegen Verkehrsüberlastung. Dann noch eine Meldung in der Region Thun. Wenn ihr vom Thuner Seefeld Richtung Innenstadt unterwegs seid, dort steht ihr im Stau, geht etwa 5 Minuten länger. Ich wünsche ganz viel Geduld.
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2: Es ist immer eine schöne Sache, wenn man etwas zu feiern hat. Und auch ein Jubiläum auch, irgendwo in Sumiswald, genau gesagt bei Albiro AG, kann man jetzt das 200-Jährige feiern. Das Familienunternehmen ist bekannt für ihre Arbeitskleider, die sie machen. Und zu diesem Jubiläum gibt es 3 Tage lang ein Fest, also von heute an bis am Samstag. Was genau da alles geplant ist, das gehört ihr plus minus am 4. ab. Für euch im Studio der Pascal Rupp und der Manuel Bartlomé. Salut zusammen.
0: Ciao zusammen.

0: Das ist Neo Ace, ein Donnerstagnachmittag, 14 Minuten nach den 4. Ein 50-Jahr-Jubiläum ist schon ein grosses und schönes Jubiläum. Ein 100-Jahr-Jubiläum ist noch grösser und noch schöner. Und eher ein 200-Jahr-Jubiläum ist dann wirklich etwas ganz Grosses. Auf 200 Jahre kann auch die Albiro AG von Summisalt zurückschauen. Die Bude, die Arbeitskleider macht, feiert ihr ein Jubiläum von heute bis am Samstag. Das Familienunternehmen hat für das Jubiläum einiges geplant, sagt Lukas Losli, der der Geschäftsführer ist von der Albiro AG.
1: Insgesamt haben wir 3 Tage. Also wir machen zuerst am Donnerstag einen Kunden-Lieferanten-Partnertag, wo wir einladen bei uns hier in Summiswald. Wir machen mit denen spezielle Führungen und Podiumsdiskussionen.
0: Und morgen geht es dann mit den MitarbeiterInnen weiter. Auch für sie ist ein eigener Tag geplant.
1: Dort machen wir alle zusammen Ausflug. Und nachher am Samstag haben wir so wie Tag der offenen Tür, wo ganz viele Programme hier in Summiswald passiert.
0: Unter anderem Foodtrucks, Meritstänge, eine Hüpfburg und ein Rösslispiel gibt es. Und wer Fan ist vom Schwingen, der oder die kann 2 bekannte Namen treffen. Es gibt Autogrammstunden mit dem Schwingerkönig Matthias Sempach und dem Eidgenoss Matthias Eschbacher. Für die 3 Tage wünscht sich der Geschäftsführer
1: vor allem einfach eine gute Zeit haben, möglichst vielen Leuten können zeigen, was wir machen seit 200 Jahren, respektive wie hat sich das Unternehmen entwickelt in den letzten 200 Jahren. Das ist unser Ziel für die 3 Tage.
0: Das Ziel hat er aber nicht ganz allein, sagt Lukas Losli im Neo Ace Interview.
1: Wir sind immer noch ein Familienunternehmen. Hier in Summiswald, ich mit meiner Schwester zusammen, bin jetzt die 7. Generation, die das führt. Und ja, sind wir schon noch ein bisschen stolz darauf, dass es schon so viel lang gibt.
0: Das 200-Jahr-Jubiläum feiert die Albiro AG ab heute bis und mit dem Samstag. Heute mit der Kundschaft und den PartnerInnen, morgen mit den Mitarbeitenden und am Samstag am Tag der offenen Tür.

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1: Weitsprung, ein Sprint, Bauli-Weitwurf und etwa noch einen Kilometerlauf zum Schluss. Etwa so hat in der Schule Alben unseren Sporttag ausgesehen. Ich habe mich Alben wirklich lange gefreut drauf, aber wenn ich ehrlich bin, am meisten gefreut habe ich mich Alben auf die Wasserschlacht am Schluss, ganz am Schluss nach dem Sporttag. Aber item, es geht jetzt nicht um die Wasserschlacht. Sportlich bin ich vor allem Alben beim Tausiger nicht schlecht gewesen. Ausdauer hatte ich sehr gerne gehabt. Für viele sicher nicht das Highlight, aber ich persönlich habe das Alben am liebsten gehabt. Gurup, was hast du gerne gemacht am Sporttag oder respektive gut können?
3: Ja, so gut können und gerne gemacht ist eben nicht ganz das Gleiche, aber ja, eigentlich alles gerne gemacht, weil Sport liebe ich einfach. Sporttag war immer ein Highlight für mich. Und gut habe ich vor allem das mit Säckeln, also mit irgendwie mit Säckeln sein können.
1: Sehr gut. Ich habe vorhin ganz viel aufgezählt, aber ich habe etwas vergessen, was mir noch in den Sinn kommt. Hochsprung. Das haben wir aber auch gemacht oder müssen machen. Das habe ich weniger gerne gemacht. Wie sieht es bei dir aus?
3: Frag nicht. Hochsprung ist jetzt wirklich auch eines vom schlechtesten, von der schlechtesten Disziplinen gewesen.
1: Finde ich die dümmste Disziplin. Aber wir bleiben jetzt nicht bei dem, oder ja, wir bleiben jetzt bei dem Hochsprung halt. Genauer gesagt, Stabhochsprung. Morgen hat sich die Langenthaler Marktgasse wieder sollen in einen Sportarena verwandeln und das ist jetzt aber nichts.
3: Und City Athletics, wie der Anlass heisst, ist abgesagt. Der Grund für die Absage ist das Wetter. Für morgen sind Regen und Gewitter angesagt. Wir haben mit den Verantwortlichen können reden darüber, was das jetzt für einen Verein und für die Austragungen in den nächsten Jahren heisst. Wir berichten ausführlich hin im Feierabend.
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1: Aktuell haben wir um die 29 Grad draussen. Die Sonne zeigt sich häufig und hier und da hat es ein paar Wolkenfelder. Aber es ist weiterhin warm und trocken. Auch heute Abend bleibt es trocken. So über den Bergen gibt es auch noch einen Föhn, den man spürt. Aber unten aus eigentlich schön, also ohne Föhn. Und auch in der Nacht auf morgen ist es trocken. Den morgen gibt es immer noch trockene Phasen bis am Vormittag. Und dann ab Mittag gibt es dann nasses Wetter. Das heisst Regengüsse und auch Gewitter. Und wir haben morgen als Höchstwert 20 Grad.
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1: Auf der A1 Bern Richtung Zürich zwischen Kilberg und Önsingen stauen. Dort verlieren die etwa 40 Minuten. Näher ebenfalls A1 Bern Richtung Zürich zwischen Rotrist und Oftrigen stocken es in der Gegenrichtung. A1 Zürich Richtung Bern zwischen Aarau West und Oftrigen gibt es Stau. Das wegen einem Fahrzeugbrand. Dort verlieren die etwa 40 Minuten. Und ebenfalls A1 zwischen Herkingen und Verzeigung Lauterbach müsst ihr auf mehreren Abschnitten mit stockendem Verkehr rechnen. Dann gehen wir noch auf die Hauptstrasse. Wenn ihr von Hünibach Richtung Thuner Innenstadt unterwegs seid, stauen es. Dort geht es etwa 10 Minuten länger und dann noch von Hindelbank Richtung Kilberg. Und dort stocken es, geht es etwa 5 Minuten länger.
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1: Wir gehen langsam aber sicher Richtung Feierabend. Hier bei Neo 1 der Pascal Rupp und ich, der Manuel Bartlomé, sind für euch hier im Studio. Wir begleiten euch durch den Donnerstagabend. Ciao zusammen.
3: Salut zusammen.

0: Nickelback mit Far Away habt ihr gehört. Hier bin ich eins, wir haben 20 vor 5. Jetzt gehen wir in eine Schatzkammer. Gefüllt mit Käse. Das heisst richtig schön goldigen Alpkäse. Zwei ganze Kälte voll bis an die Dillyuche. Für das Bild arbeitet die Familie Reusser einen Sommer lang auf der Alp Breitwang im Eritz. Für ihren eigenen Käse arbeiten Vreni und Uli zusammen mit ihren Angestellten jeden Tag vom Morgen bis am Abend. Und das ist eine strenge, strenge Bütz. Die Weidepflege zu den Kühen schauen, die Kühe melken, die Milch zu Käse verarbeiten und der Käse immer wieder pflegen mit einer runden Bürste und Salzwasser.
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0: Tiana Weiss hat auf der Alp Breitwang unter dem Hogant vorbei dürfen und ist also in die Staune gekommen, wo ihr der Uli Reusser die beiden Käsekauer hat gezeigt.
2: Ja, ja. Kauer und der Zestri kommt. Also der, der jetzt hier schwimmt in diesem Trog, das ist das Salzbad, das ist der, den wir gestern gemacht haben. Dann kommt er hier auf die Lade, wo wir dann täglich pflegen müssen. Bis er so ein bisschen von Rinden machen, so ein bisschen von Gelb werden. Dann kommt der Reangerkauer durch und schaut den Ort ein bisschen. Wie ihr hier seht, ist es wieder schön fest, schön so wie goldig in diesem Sinn. Und dort hat er auch eine gute Rinde und dann liegt er schon nicht mehr gerade da zu pflegen.
3: Pflegen, was heisst das?
2: Pflegen ist mit Salzwasser, mit einer Bürste, dann einreiben. In dem Sinn einfach feucht, nicht nass. Darum ist es eben für mich nicht das Waschen, sondern das Pflegen.
3: Ja, aber Mengenkäse geht auch noch ein bisschen zu tun.
2: Ja, das ist ja so. Das ist die Arbeit, die gegen mehr wird, mit mehr, was man macht. Das ist ja so. Also, ich hoffe, es sind noch nicht ganz fertig. Wir wollen da diese Seite auch noch füllen. Aber eben, wie älter es wird, können wir dann den Pflegeintervall ein bisschen verlängern. Dann können wir uns dort dann auch so ein bisschen Arbeit ersparen.
3: Und Ende vom Sommer, was passiert mit dem Käse?
2: Ein Teil vom Käse nehmen die Bauern zurück, die Kühe da haben. Das ist nicht so viel, das sind vielleicht 600-700 Kilo. Und den Rest tun wir dann selber einkauern bei uns. Also wir im Talbetrieb haben wir noch ein Lager, wo wir dann auch ausreifen über mehrere Jahrgänge und dann auch selber schauen, dass wir ihn zum Konsument bringen. Irgendwie, ja.
3: Jetzt hast du gesagt, 600-700 Kilo, wie viel gibt es denn da insgesamt?
2: Wenn es gut geht, gibt es etwa 6 Tonnen. Und heute sieht es danach aus, dass es auch ein bisschen weniger gibt. Trocken ist aber nicht so melkig. Sehen wir es, irgendwo zwischen 5 und 6 Tonnen hoffen wir, können wir zu liegen. Ja.
3: Schon? Auch schön zum Anschauen? Oder wie, ist das nur ich, der es nicht gegangen bin? Oder wie tut es bei dir, wenn du eigentlich kommst?
2: Ah, nein, das freut ihm gern. Hier ich zu kommen und da können hinterher zu schauen und sieht alles so aus, wie es jetzt aussieht, dann habe ich auch Freude. Oder richtig, ja, das ist so. Aber wir tun alltag auch etwas dafür, dass es eben so ist. Oder?
3: Ehrlich, eure Schatzkammer hier?
2: Ja, ja, das ist ja so. Oder? Da liegt sehr, sehr viel Kapital da rum. Wir müssen ja dazu schauen.
0: Das schöne Bild von diesen Käsen haben wir euch auf der Webseite parat. Auf neo1.ch unter Region im Fokus könnt ihr schauen. Der seht ihr dann auch in einem Video, was meine Kollegin Tiana Weiss schon noch alles erlebt auf der Alp Breitwang.
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0: The Beatles mit Yesterday habt ihr gehört hier bei Neoways. Ohne Angestellte geht's nicht. Das gilt für viele Betriebe, auch für den Altbetrieb Breitwang im Eritz. Dort sind wir die ganze Woche zu Besuch bei der Familie Reusser.
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0: Vreni und Ueli sind dieses Jahr zum 12. Mal zusammen in die Alp, mit dabei auch ihre zwei Gieren, der Valentin und der Silvan. Und eben zwei Angestellte und ein Lehrling. Diana Weiss hat den Tag auf der Alp dürfen miterleben.
2: Der Ablauf von so einem Morgen auf der Alp bei der Familie Reusser kommt mir sehr effizient vor. Um 5 Uhr geht's los. Währenddem die Vreni den Käse vom Vortag ins Salzbad tut und die Rauchküche einführt, ist der Ueli am Melken. Die Vreni macht alles parat und putzt, um wieder neue Käse zu machen. Währenddessen fließt schon die frische Milch ins Käse. Wenn die fast 40 Kühe gemolken sind, kommen auf die 7 alle zusammen zu Morgen. Genau dann tut die Vreni die Milch einladen. Wenn das Lab, das die Milch dick macht, drin ist, muss man das Käse nämlich genau 30 Minuten lassen und dann weiterfahren.
3: Da ist die Gefahr nicht da, dass man zu lange bleibt hocken beim Morgen. Willst du einladen? Schon ein kleiner Käse. Jetzt bleibt ihr ganz ruhig. Da stehen etwa die 30 Minuten. Wir schauen, dass überall schön die Türen zu sind. Die Wärme ist jetzt ganz wichtig. Es darf nicht an das Käse ziehen. Und jetzt ja, haben wir das erste Päuschen verdient. Können wir zum Morgen?
2: In der Stube, gerade neben der grossen Rauchküche, die gekäset wird, treffen sich alle. Die Familie Reusser mit den zwei Gielen, zwei Angestellten und der Lehrling. Die 7 Leute leben alle hier oben auf der Alp Breitwang. Die Familie Reusser hat Zimmer in der Alphütte. Für die Angestellten hat es eigene Zimmer im Stallgebäude.
3: Wir essen zu Morgen miteinander, zu Mittag, zu Nacht. Ja, da ist man schon sehr eng immer aufeinander oben. Das muss man zuerst können.
4: Das ganze Jahr so?
3: Nein, könnte ich nicht. Nein, das ist mir zu eng. Ja. Ja, und ich merke auch, es ist mir im Sommer auch. Ja, es gibt Momente, wo es mir einfach zu eng ist und dann gehe ich raus und muss einfach für mich sein. Ja.
2: Privatsphäre, das kann mir manchmal etwas zu kurz, sagt Vreni.
3: Was manchmal fehlt, ist so die gemeinsame Familienzeit. Das haben wir nicht so da. Also es ist immer irgendjemand rum. Man kann ja auch nicht so Gespräche führen miteinander. Nicht, dass wir Geheimnisse haben, aber einfach, es gibt Sachen, die man vielleicht nicht mit anderen teilen
2: will. Ein Sommer auf der Alp. Das heisst eben nicht nur früh auf und viel arbeiten, sondern auch für 100 Tage ein anderes Leben führen. Ein Ueli mache ich es ein weniger, dass die Familie nur selten für sich ist.
5: Wir merken wahrscheinlich den Unterschied, dass ich aufgewachsen bin in dem. Für mich ist das normal. Oder noch familienfremde Mitarbeiter. So.
2: Die Familie Reusser sind ja sehr dankbar, dass sie alle Sommer wieder Leute haben, die ihnen helfen und die strenge Arbeit machen.
0: Wie es für die Familie Reusser und ihre Angestellten nach dem Morgen weitergeht, was noch alles ansteht und bis wann ihr Arbeitstag noch geht, das hören wir morgen am Morgen im letzten Teil.
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3: Mit dem Pascal Rupp. Wegen Regen, Blitz und Donner ist der Stabhochsprunganlass City Athletics in der Stadt Langenthal morgen abgesagt. Die Schweizer Armee setzt mehr auf Drohnen und das Wetter hinten bleibt sonnig und trocken. Morgen geht es zuerst ähnlich weiter und am Mittag kann es dann regnen. City Athletics in Langenthal ist abgesagt. Das schreibt der Verein vom Stabhochsprunganlass in Marktgasse nach ihrer entsprechenden Meldung auf der Webseite. Die Schuld ist das Wetter. Für morgen sind Regen und Gewitter gemeldet. Regenblitz und Sturmböen wären gefährlich für die Athletinnen und Athleten, begründet das OK. Sie haben das Wetter schon länger verfolgt und gestern Mittag entschieden, abzusagen, erzählt der David Rentsch, der OK-Präsident.
4: Wir haben halt schon von Anfang an, als wir die ersten Prognosen haben gesehen haben, haben wir gemerkt, dass die Wetterlage unsicher ist. Am Anfang waren wir eigentlich noch ziemlich zuversichtlich gewesen, dass wir es trotzdem durchführen können, haben aber dann gleich mal gemerkt, es wird einfach schwierig. Wir haben eigentlich noch mit unseren Partnern und auch mit den Lieferanten haben wir geschaut, dass wir die Deadline eigentlich noch ein bisschen hinterher schieben können auf den Mittwochmittag.
3: Die OK sei im Austausch mit Meteo Schweiz gewesen und auch gestern Mittag sei noch Regen und Gewitter gemeldet gewesen. Darum mussten sie definitiv entscheiden, dass sie den Anlass absagen. Ein harter Entscheid, sagt der David Rentsch. Auch gerade weil heute das 30-Jahr-Jubiläum wäre und viele starke Athletinnen und Athleten sind angemeldet gewesen. Aber beim Anlass für aussen muss man mit dem rechnen und sie sind entsprechend vorbereitet.
4: Das Gastronomie, die mit ihren Lieferanten schaut, dass sie die Produkte zurückhalten können, sei das der Bau, den man eigentlich noch bis zum Donnerstag aufhalten kann.
3: Ein Loch in die Kasse gibt es für einen Verein wegen dieser Absage nicht. Klar ist schon, nächstes Jahr soll der Anlass wieder sein. Die Fluggesellschaft Vini baut ihr Angebot am Flughafen Bern aus. Bis jetzt ist Vini die Strecke Bern-München 3-mal in der Woche geflogen. Neu können Reisende diese Verbindung jeden Wochentag anfragen. Wenn genug andere Leute auch an diesem Tag reisen, kommt der Flug zustande. Dazu können Reisende auch neu auch vorschlagen, wo die Fluggesellschaft mit den kleinen Flugzeugen sonst noch herfliegen könnte, meldet Vini. Das Gleiche hier, ist Nachfrage genug gross, geht es dorthin. Im Juni und Juli ist Vini 31 Mal mit insgesamt 122 Passagieren auf der Strecke Bern-München geflogen. Ein neues Bataillon und eine neue RS. Die Schweiz soll sich im Ernstfall verteidigen können und will das auch mit Drohnen und Robotik machen. Die Schweizer Armee setzt darum ab 2028 auf ein Drohnenbataillon für Aufklärung, Wirkung und Abwehr. Gleichzeitig wird eine eigene Drohnen-Rekrutenschule aufgebaut, erklären Bund und Armee heute auf dem Waffenplatz Thun. Ziel vom neuen Kompetenzzentrum für unbemannte Systeme SIGS, neue Technologien schneller zu entwickeln, zu testen und in die Truppen zu integrieren. Drohnen und Robotik werden gegen wichtiger, sagt das Verteidigungsdepartement. Der frühere bosnisch-serbische Militärchef Ratko Mladic ist im Alter von 84 gestorben. Das meldet das serbische Staatsfernsehen RTS. Ein UN-Vertreter bestätigt es der deutschen Presseagentur. Der ehemalige General hat die Armee von der bosnischen Fernsehen RTS. Ein UN-Vertreter bestätigt es der deutschen Presseagentur. Der ehemalige General hat die Armee von der bosnischen Serben im Bosnienkrieg von 1992

0: oder auch Sommergewitter, das es geben kann. Die Höchstwerte morgen am Nachmittag sind um die 20 Grad. Am Samstag wird es wieder etwas wärmer und auch dann wieder ein Mix aus Sonne und Wolken. Am Samstag gibt es dann um die 25 Grad.
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0: Lou Kiesling, du weisst, wo es Stauen und stocken.
2: Das ist so. Und vor allem braucht ihr gerade Feichlingen Geduld, wenn ihr auf der A1 Zürich Richtung Bern Richtung Zürich unterwegs seid, dass zwischen Kilchberg und Önsingen dort stauen. Ihr habt da einen Zeitverlust von bis zu 40 Minuten. Nachher stocken es auf der gleichen Strecke zwischen Rotrist und Oftringen. Und dann braucht ihr noch ein bisschen mehr Geduld auf der A1 Zürich Richtung Bern zwischen Aarau Ost und Oftringen. Dort habt ihr einen Zeitverlust von bis zu 50 Minuten und stocken tut es ebenfalls auch noch zwischen Herkingen und der Verzeigung Lutherbach, das auf mehreren Abschnitten. Auf der Hauptstrasse, da sieht es ein bisschen besser aus, da braucht es gerade Geduld, nur wenn ihr von Hünibach Richtung Thuner Innenstadt seid, da geht es um die 10 Minuten länger und auch vom Seefeld Richtung Bauitz zu tun, hat er um die 8 Minuten länger, sonst seid ihr nie länger als 5 Minuten unterwegs auf der Hauptstrasse.
0: Ganz viel Geduld.
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0: Ihr habt es vorhin gehört in den News. Die City Athletics in Langenthal sind abgesagt worden. Das wegen schlechten Wetter. Was das genau für die Organisatoren heisst und was das auch für das Geld heisst, das gehört ihr plus minus im Viertel ab. Für euch im Studio der Pascal Rupp und ich, der Manuel Bartlomé. Gebe ich euch. Ciao zusammen.

0: Das ist Neo 1 am Donnerstagabend. Wir haben 4 ab 5.
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0: Stabhochsprung mit der Stadt Langenthal. Einmal im Jahr verwandelt sich die Marktgasse in eine Sportarena. City Athletic sind Schweizer Nachwuchstalente dabei, aber auch ganz grosse Namen. Ein besonderes Sporterlebnis für die ZuschauerInnen, aber auch die Athleten und Athletinnen. Morgen wäre es wieder so weit gewesen. Wer? Weil das Wetter ist nicht gut und darum hat es OK gestern müssen absagen. Ein Entscheid, der wehtut, sagt David Rentsch, OK-Präsident vom City Athletics.
2: Ja, auf jeden Fall. Unsere Athletenverpflichtung unter Nicole Büchler hat ja für dieses Jahr mit der Katharina Stefanidi Weltmeisterin, Olympiasieger und mehrfache Europameisterin engagiert gehabt. Sie wäre am Start gewesen, auf sie haben wir uns natürlich gefreut.
0: Was die Absage für das OK bedeutet, finanziell, aber auch mit Blick auf nächstes Jahr, das weiss der Jonas Wüttrich.
3: Nach dieser kurzfristigen Absage vom heurigen City Athletic sei es im OK heute etwas turbulent gewesen. Es habe viel zu tun gegeben. Das erzählt der OK-Präsident David Rentsch im Interview mit Neo 1. Alles verloren, was sie schon haben vorbereitet sind, aber sicher nicht.
2: Es ist natürlich so, dass wir viele Arbeiten, die wir jetzt machen können, können wir auch aufs nächste Jahr übernehmen. Ein Stück weit ist das auch schon vorgeschafft. Ja, es ist auf jeden Fall so, dass wir jetzt halt die Arbeit, die wir jetzt hier gemacht haben, da gibt es auch Sachen, die nächstes Jahr halt wiederkommen.
3: Klar ist auch so, die Absage heuer hat keinen Einfluss auf eine Ausgabe nächstes Jahr.
2: Im Gegenteil, wir haben eigentlich eher den Eindruck gehabt, dass es in einem Zweifelsfall eine Absage fast besser ist. Nicht, dass wir irgendwie hier einen Anlass probieren zu erzwingen, wo nachher irgendwie schlussendlich für Sponsor, für die Athleten, für das Publikum eher ein schlechtes Licht auf uns rückt, weil es irgendjemand wirklich sagt, nein, es ist nicht zumutbar.
3: Dass das Wetter eben nicht zumutbar ist, das können immer sein. Auf das sind sie als Verein vorbereitet, sagt David Rentsch. Ihnen sind bewusst, dass die City Athletics abhängig ist vom Wetter.
2: Das Gastronomie, die mit ihren Lieferanten schaut, dass sie die Produkte zurückhalten können, sei das der Bau, den man eigentlich noch bis zum Donnerstag aufhalten kann. Also, so sind wir eigentlich so aufgestellt, dass wir, wenn wir eben jetzt wie gestern Mittwochmittag entscheiden konnten, dass so eigentlich der allergrösste Teil der Kosten noch gar nicht ist angefallen.
3: Klar ist aber, gewisse Ausgaben hat es für die Ausgabeheuer schon gegeben. So zum Beispiel im Marketing oder für die Athletinnen und Athleten, die auf Langenthal wären gekommen.
2: Das ist natürlich auch so, dass es Athleten gibt, die einen Flug stornieren müssen oder eine Hotelübernachtung. Auf jeden Fall sind wir da der Meinung, dass wir uns dort überall grosszügig zeigen, dass wir da eigentlich den, jetzt gerade bei den Athleten entgegenkommen können, dass wir da eigentlich auch mit ihnen wie in einem guten Austausch bleiben.
3: City Athletics hat viele gute Partner im Rücken, sagt David Rentsch. Ein Teil zahlt trotz Regenwetter und Absagen einen gewissen Betrag.
2: Wie wir es dann bei den grossen Sponsoren und allen weiteren kleineren Sponsoren handhaben, wir haben es jetzt so, wir sind per Mail auf sie zugegangen und haben gesagt, dass wir hier in den nächsten Tagen entscheiden, wie wir es handhaben.
3: Der grösste Teil der Kosten sind aber eben noch gar nicht gekommen. Darum haben sie kein finanzielles Loch zum Stopfen.

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0: Das ist Neo 1 am Donnerstagabend. Wir haben 17:30.
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2: Aus der Redaktion der Pascal Rupp. Die Luzerner Polizei hat zum Menzenau eine professionelle Outdoor-Hanfanlage geräumt. Das Hanffeld war rund 1,3 Hektare gross. Die Polizei hat 3 Männer festgenommen, meldet die Luzerner Staatsanwaltschaft. Eine Analyse hat gezeigt, dass der THC-Gehalt der Pflanzen zum Teil 12-mal höher war als gesetzlich erlaubt. Im Zusammenhang mit der Sturzflut im Gebiet zwischen Nepal und China hat die Tourismusbehörde in Nepal auch eine vermisste Person aus der Schweiz gemeldet. Die hat wie 30 andere ausländische Personen gerettet werden können, melden die nepalesischen Behörden. Derweil hat die Polizei in Nepal mittlerweile von mindestens 360 Toten. Mehr als 1300 Leute werden insgesamt vermisst. Und noch eine Meldung vom Sport-Eishockey. Der Leonardo Cennoni bleibt bis im Sommer 2030 beim EV Zug. Der Goalie verlängert den Vertrag um 3 Jahre, meldet der EVZ. Der Cennoni ist seit 7 Jahren bei den Zuger. In 343 Pflichtspielen hat er 30 Mal kein Goal bekommen. Mit dem EVZ hat der Zürcher, der morgen 39 wird, 2 Meistertitel geholt.
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0: Viel Sonnenschein, ein paar einzelne Wolkenfelder um die 29 Grad haben wir heute Abend. Es bleibt trocken, auch in der Nacht auf morgen. Und das trockene Wetter ist bis am Vormittag, morgen Freitag. Es gibt dann aber ab dem Mittag nasses Wetter, das heisst Regengüsse oder Sommergewitter, was es gibt am Nachmittag. Und die Temperaturen gehen dann wieder ein bisschen nicht sein. Es gibt dann um die 20 Grad morgen Nachmittag. Wie das Wetter wird über das Wochenende, ob es weiterhin nass oder eher trocken, das gibt es dann im Wettertalk etwa um 20 vor zu hören.
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0: Luke Kissling mit dem Überblick.
3: Ja, steht im Moment immer noch auf der A1 Bern Richtung Zürich zwischen Kilchberg und Önzingen. Da hat er einen Zeitverlust von bis zu 40 Minuten auf mehreren Abschnitten. Stocken tut es auch noch auf der gleichen Strecke zwischen Rotrist und Oftringen. Nachher haben wir auch noch Stau, der um die 30 Minuten geht auf der A1 Zürich Richtung Bern zwischen Aarau Ost und Oftringen. Und auf der gleichen Strecke müsst ihr auch noch Geduld haben zwischen Herkingen und Verzweigung Lutherbach. Die Hauptstrasse, da geht es gerade zu Thun ein bisschen länger, nämlich vor Frutigenstrasse und Burgstrasse zwischen dem Seefeld und dem Berntor-Kreisel. Da hat er rund 10 Minuten länger. Sonst seid ihr gerade nie länger, wo maximal 5 Minuten unterwegs.
0: Wir schicken liebe Grüße ins Auto. Ihr habt es gehört, um 20 vor gibt es den Wettertalk und dann um 10 vor. Da geht es um die ganze Sportwelt, die momentan beschäftigt. Das ist das weitere Programm hier bei Neo 1. Zuerst aber neue Musik vom Joule X. Wohlensee-Problem hier bei Neo 1. Der Best Group und ich, der Manuel, wünschen gebigen Hinnig. Ciao zusammen.
4: Salut zusammen.

0: 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Das ist Neo Ace. Am Donnerstagabend, wir haben jetzt gerade 20 vor 6.
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0: Wir hatten heute den heissesten Tag von der Woche. Um die 30 Grad hat es gegeben, am 27. August. Mario Riedlisbacher von Meteotest Bern. Ist es so weiterhin heute Abend so warm und trocken?
3: Ja, heute am Abend ist es noch relativ lang warm. Die Temperaturen die sinken noch mal langsam ab. Knapp unter 20 Grad gibt es bis Mitternacht und dazu ist es auch noch trocken. Der Föhn in den Bergen der bläst weiterhin und bis morgen Morgen sollte es überall noch trocken bleiben.
0: Und morgen, am Freitag, da müssen wir ein bisschen mit einer Wetterstörung rechnen, oder?
3: Jawohl, morgen geht der Föhn dann zu Ende. Und am Morgen und Vormittag kann es noch ein paar trockene Phasen geben. Aber im Verlauf vom Mittag und Nachmittag vor allem, da kommt dann die Störung rein und die bringt dann verbreitete Regengüsse. Zum Teil können auch Gewitter eingelagert sein. Also am Mittag und Nachmittag immer wieder nasses Wetter und Temperaturen deutlich tiefer, etwa 10 Grad tiefer als heute. Wir haben morgen noch etwa so 20 Grad maximal.
0: Das heißt 20 Grad. Ist das auch Thema so über das Wochenende und Anfang nächste Woche oder wird es wieder wärmer?
3: Es wird tendenziell wieder ein bisschen wärmer am Samstag und am Sonntag. Da haben wir meistens sonniges Wetter zu erwarten. Ab und zu können ein paar Wolkenfelder über den Himmel ziehen, aber sonst scheint häufig die Sonne. Die Nächte sind recht frisch mit Temperaturen so bei etwa 11 bis 13 Grad. Am Nachmittag da wird es dann aber schon wieder wärmer. Am Samstag etwa 23 Grad, am Sonntag gut 25 Grad. Die neue Woche die startet dann wahrscheinlich mit wechselnder Bewölkung. Es kann sein, dass dann am Montag ab und zu auch mal kurzer Regenguss durchkommt. Temperatur bei 23 Grad.
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0: Das ist Neo Ace. Ein Donnerstagabend. Jetzt haben wir dann gleich 10 vor 6.
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0: Es gibt nicht den Haufen zu erzählen in Sachen Sport. Wir gehen aber gleich direkt rein und starten mit Eishockey. Pascal Rupp.
2: Der Leonardo Cennoni bleibt bis im Sommer 2030 beim EV Zug. Der Goalie verlängert den Vertrag um 3 Jahre, meldet der EVZ. Der Cennoni ist seit 7 Jahren bei den Zuger. In 343 Pflichtspielen hat er 30 Mal kein Goal bekommen. Mit dem EVZ hat der Zürcher, der morgen 39 wird, 2 Meistertitel geholt.
0: Der Marc Lütti ist wie erwartet neuer Verwaltungsratspräsident vom Schweizer Eishockey-Verband. Die Delegierten haben den 65-jährigen Berner an einer außerordentlichen Generalversammlung gewählt. Der Lütti ist als einziger Kandidat angetreten und übernimmt das Amt per sofort, schreibt der Verband. Der vorherige Präsident Urs Kessler ist Anfang Juni nach 9 Monaten im Amt zurückgetreten.
2: Ab aufs Wasser zum Rudern. Vor knapp einem Monat hat der Doppelvierer der Schweizer Frauen überraschend den EM-Titel geholt. An der WM in Amsterdam gibt es jetzt eine Enttäuschung. Das Quartett verholt der Halbfinale und kann nicht um die Medaille rudern. Platz 4 hinter den USA, Rumänien und Deutschland reicht nur für ein B-Finale.
0: Wir gehen in die Formel 1. Der Franco Colapinto fährt auch nächstes Jahr für Alpine. Sie haben den Vertrag mit dem Argentinier verlängert, meldet das Team heute. Es bleibt damit nächste Saison beim gleichen Fahrerduo. Der Pierre Gasly hat den Vertrag bis 2028.
2: Neuer Weltrekord im Volleyball. In einem Testspiel zwischen Deutschland und Italien ist der erste Satz 89 Minuten gegangen. So lange war noch kein Satz in einem offiziellen Länderspiel, heisst es vom deutschen Volleyballverband. Beide Teams haben im ersten Satz 43 Satzbälle abgewehrt. Deutschland gewinnt den Satz 66 zu 64. Verliert schlussendlich der Match aber.
0: Dann schauen wir noch vorne. Mehrere Schweizer Shoot-Teams sind im Einsatz. Der FC Thun spielt in den Playoffs vor Europa League am 8. daheim gegen Lech Posen. Im Hinspiel hat Thuner ein 0 zu 7 kassiert.
2: Besser gesagt für die anderen 3 Schweizer Teams in den Playoffs vor Conference League aus. Einfach wird es aber nicht. Lugano geht am 6. auswärts gegen Maccabi Tel Aviv mit 1 Goal Vorsprung ins Rückspiel. St. Gallen muss am 8. daheim gegen Nordsjælland ein 0 zu 1 aus dem Hinspiel aufholen. Zeitgleich spielt Sion auswärts gegen Ajax Amsterdam. Die Walliser haben das Hinspiel 2 zu 4 verloren.
0: Und dann gehen wir noch auf das Mountainbike. An Mountainbike WM sind hier Short Track Rennen. Die Frauen sind vor ein paar Minuten gestartet. Für die Männer geht es um 6:30 los.
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2: Es ist 6 Uhr, tschau zusammen.
3: 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Mit dem Pascal Rupp. Wegen Regenblitz und Donner ist der Stabhochsprunganlass City Athletics in Stadt Langenthal morgen abgesagt. Die Schweizer Armee setzt mehr auf Drohnen und das Wetter hinten bleibt sonnig und trocken. Morgen geht es zuerst ähnlich weiter und am Mittag kommt es dann regnen. City Athletics in Langenthal ist abgesagt. Das schreibt der Verein vom Stabhochsprunganlass in Marktgasse nach ihrer entsprechenden Meldung auf der Webseite. Die Schuld ist das Wetter. Für morgen sind Regen und Gewitter gemeldet. Regenblitz und Sturmböen wären gefährlich für die Athletinnen und Athleten, begründet das OK. Sie haben das Wetter schon länger verfolgt und gestern Mittag entschieden, abzusagen, erzählt der David Rentsch, der OK-Präsident.
4: Wir haben halt schon von Anfang an, als wir die ersten Prognosen haben gesehen haben, haben wir gemerkt, dass die Wetterlage unsicher ist. Am Anfang waren wir eigentlich noch ziemlich zuversichtlich gewesen, dass wir es trotzdem durchführen können, haben aber dann gleich mal gemerkt, es wird einfach schwierig. Wir haben eigentlich noch mit unseren Partnern und auch mit den Lieferanten haben wir geschaut, dass wir die Deadline eigentlich noch ein bisschen hinterher schieben können auf den Mittwochmittag.
3: So war ich im Austausch mit Meteo Schweiz gewesen. Und auch gestern Mittag waren noch Regen und Gewitter gemeldet gewesen. Darum mussten sie definitiv entscheiden, dass sie den Anlass absagen. Ein harter Entscheid, sagt der David Trentsch. Auch gerade weil heute das 30-Jahr-Jubiläum wäre und viele starke Athletinnen und Athleten sind angemeldet gewesen. Aber beim Anlass für aussen muss man mit dem rechnen und sie sind entsprechend vorbereitet.
4: Seit das Gastronomie, die mit ihren Lieferanten schaut, dass sie die Produkte zurückhalten können, sei das der Bau, den man eigentlich noch bis zum Donnerstag aufhalten kann.
3: Ein Loch in die Kasse gibt es für einen Verein wegen dieser Absage nicht. Klar ist schon, nächstes Jahr soll der Anlass wieder sein. Die Fluggesellschaft Wini baut ihr Angebot am Flughafen Bern aus. Bis jetzt ist Wini die Strecke Bern-München 3-mal in der Woche geflogen. Neu können Reisende diese Verbindung jeden Wochentag anfragen. Wenn genug andere Leute auch an diesem Tag reisen, kommt der Flug zustande. Dazu können Reisende neu auch vorschlagen, wo die Fluggesellschaft mit den kleinen Flugzeugen sonst noch herfliegen könnte, meldet Wini. Das Gleiche hier, ist die Nachfrage genug gross, geht es dorthin. Im Juni und Juli ist Wini 31 Mal mit insgesamt 122 Passagieren auf der Strecke Bern-München geflogen. Ein neues Bataillon und eine neue RS. Die Schweiz soll sich im Ernstfall verteidigen können und will das auch mit Drohnen und Robotik machen. Die Schweizer Armee setzt darum ab 2028 auf ein Drohnenbataillon für Aufklärung, Wirkung und Abwehr. Gleichzeitig wird eine eigene Drohnen-Rekrutenschule aufgebaut, erklären Bund und Armee heute auf dem Waffenplatz Thun. Ziel vom neuen Kompetenzzentrum für unbemannte Systeme SIX, neue Technologien schneller zu entwickeln, zu testen und in die Truppen zu integrieren. Drohnen und Robotik werden gegen wichtiger, sagt das Verteidigungsdepartement. Der früher bosnisch-serbische Militärchef Ratko Mladic ist im Alter von 84 gestorben. Das meldet das serbische Staatsfernsehen RTS. Ein UN-Vertreter bestätigt es der deutschen Presseagentur. Der ehemalige General hat die Armee von der bosnischen Serben im Bosnienkrieg von 1992 bis 1995 geführt. Ein internationales Gericht hat ihn 2017 wegen Völkermord, Kriegsverbrechen und Verbrechen gegen die Menschlichkeit zu lebenslang Gefängnis verurteilt.
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2: Es ist immer noch heiß draussen, 29 Grad, viel Sonnenschein und ein paar Wolkenfelder. Die bleiben aber harmlos und leeren nicht aus. Das heisst, es bleibt trocken heute Abend und auch in der Nacht auf morgen. Über den Bergen können wir noch weiter einen Föhn spüren, aber unten aus ist es normal und mild. Können wir noch weiter einen

0: 40 Minuten auf mehreren Abschnitten. Dann auf der gleichen Strecke zwischen Rotrist und Aarau Ost, wo es stockt. Nachher haben wir A1 Zürich Richtung Bern zwischen Aarau Ost und Oftringen, wo es staut. Dort hat er einen Zeitverlust von bis zu 15 Minuten, das auf mehreren Abschnitten. Dann haben wir noch gerade Stop and Go auf der gleichen Strecke, das zwischen Önsingen und Wangen an der Aare. Dann die A8 Interlaken Richtung Spiez zwischen Interlaken West und Därligen, wo es länger geht, das staut dort. Und dann geht es rund 10 Minuten länger, wenn ihr von Worb auf der Hauptstrasse Richtung Grosshöchstädte unterwegs seid. Da habt ihr auch noch länger zu tun. Das vom Seefeld in die Innenstadt und von Hünibach Richtung Lauitorkreisel. Dort sind es um die 9 Minuten, die ihr mehr müsst einberechnen. Sonst aber sieht es gut aus. Ich wäre fertig.
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2: Zu Langnau, da gibt es ab heute einen guten Grund zum Lachen. Das Künstlerduo Schilbech und Olexi auf ihrer Jubiläumstour. Und sie von heute bis am Sonntag auch zu Langnau. Und sie feiern das 30-Jahre Jubiläum auf der Bühne mit ihrem neuen Stück Lehrgang für Hofnarren. Zuschauerinnen und Zuschauer, die können dort sogar auch selber mitmachen. Wie genau die Jubiläumsshow abläuft, das gehört ihr jetzt in der nächsten Viertelstunde. Für euch im Studio bin ich, der Manuel Bartlomé. Ein gemütlicher Hinwünsche. Ciao zusammen. Yeah.

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0: Wanda mit «Wach geküsst». Habt ihr gehört, hier bei Neo 1, an diesem Donnerstagabend. Wir haben Viertel ab 6 Uhr. Wann habt ihr das letzte Mal richtig herzhaft gelacht? Vielleicht über einen lustigen Spruch, über ein Missgeschick oder wegen jemandem, der wieder mal ein Seich gemacht hat. Und auch zu Langnau gibt es heute einen guten Grund zum Lachen. Das Duo Schilbech und Oleg feiern das 30-Jahre Jubiläum auf der Bühne. Für das Jubiläum haben die beiden ein neues Programm auf die Beine gestellt. Bis am Sonntag zeigen sie es Lehrgang für Hofnarren auf dem Viehmeritplatz in Langnau. Und das Jubiläum will das Duo zusammen mit dem Publikum feiern, sagt Andreas Fettiger, der auf der Bühne der Schilbech spielt.
1: Wir feiern das jetzt nicht mit einem Geburtstagskuchen oder einem speziellen Fest. Für uns ist wirklich, dass wir ein neues Stück auf diesen Zeitpunkt gemacht haben und jetzt hier im Kanton Bern eigentlich das die erste Tournee machen, wo wir angefangen haben. Wir feiern eigentlich hier mit ganz vielen Leuten, die unsere Vorstellung kommen schauen.
0: Das neue Stück wird dann quasi wie ein Infoabend für das Studium. Das Stück ist interaktiv aufgebaut, das heisst, die ZuschauerInnen werden zu Studentinnen und Studenten, sagt Dominik Rentsch, wo der Oleg spielt. Die ZuschauerInnen ihres Fach Hofnarr.
2: Schilber und Oleg, die probieren das mal eine Universität einzuführen eigentlich. Also es geht darum, dass Zuschauer in zwei einführende Lektionen kommen zum Studium für Hofnarren, also eigentlich ein Infonabend. Und dort kommen sie mit über, was ein Hofnarr früher hätte müssen können, was er vielleicht heute müsste können.
0: Dazu ergänzt durch Dominik Rentsch.
2: Wir erzählen eben Geschichten. Es gibt Lieder, Zauberei, alles zum Thema Hofnarr. Weil wir das Gefühl haben, Hofnarrenkunst oder Hofnarrenfähigkeiten könnten heute gebraucht werden, wenn wir so in die Welt schauen.
0: ZuschauerInnen die können aktiv mitmachen und am Schluss des Abends wissen sie, ob sie selber das Studium anfangen könnten. Die Künstler Schilbech und Oleg sind seit 30 Jahren zusammen unterwegs und sie waren schon auf verschiedenen Bühnen, z.B. schon zu Thun und auch zu Burgdorf. Und jetzt, ab heute bis am Sonntag, ist das Duo auch zu Langnau auf dem Viehmeritplatz mit ihrem neuen Stück «Lehrgang für Hofnarren».

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1: Es ist 6:30.
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3: Aus der Redaktion der Pascal Rupp. Die Luzerner Polizei hat zum Enznau eine professionelle Outdoor-Hanfanlage geräumt. Das Hanffeld war rund 1,3 Hektare gross. Die Polizei hat 3 Männer festgenommen, meldet die Luzerner Staatsanwaltschaft. Eine Analyse hat gezeigt, dass der THC-Gehalt der Pflanzen zum Teil 12-mal höher war als gesetzlich erlaubt. Im Zusammenhang mit der Sturzflut im Gebiet zwischen Nepal und China hat die Tourismusbehörde in Nepal auch eine vermisste Person aus der Schweiz gemeldet. Die hat wie 30 andere ausländische Personen gerettet werden können, melden die nepalesischen Behörden. Derweil hat die Polizei in Nepal mittlerweile von mindestens 360 Toten. Mehr als 1300 Leute werden insgesamt vermisst. Und noch eine Meldung vom Sport Eishockey. Der Leonardo Cennoni bleibt bis im Sommer 2030 beim EV Zug. Der Goalie verlängert den Vertrag um 3 Jahre, meldet der EVZ. Der Cennoni ist seit 7 Jahren bei den Zuger. In 343 Pflichtspielen hat er 30 Mal kein Goal bekommen. Mit dem EVZ hat der Zürcher, der morgen 39 wird, 2 Meistertitel geholt.
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1: Es gibt einen Mix aus Sonne und Wolken, aber die Sonne dominiert definitiv noch heute Abend. Wir haben um die 29-30 Grad. Es ist heiss, es ist trocken den ganzen Abend. Über den Bergen gibt es noch einen Föhn, den man spürt. Unteraus gibt es den Föhn aber nicht. Das trockene Wetter zieht sich dann weiter bis morgen Vormittag und dann ab dem Mittag gibt es nasses Wetter. Das heisst Regengüsse oder auch Gewitter, die es morgen geben kann. Es ist aber etwas kühler am Nachmittag. Die Höchste werden dann um die 20 Grad. Oder Samstag ist freundlich und trocken, ein Mix aus Sonne und Wolken. Am Samstag gibt es um die 25 Grad.
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1: Hier haben wir noch ein paar Meldungen von den Autobahnen. A1 Bern Richtung Zürich. Zwischen Kriegstedt und Dönsingen staut. Dort verlieren wir etwa 20 Minuten. Dann in der Gegenrichtung A1 Zürich Richtung Bern. Zwischen Dönsingen und Wangen dran gibt es ein Stop and Go. Und dann noch, wenn ihr vom Thuner Seefeld Richtung Thuner Innenstadt unterwegs seid. Auch dort gibt es Stau. Geht etwa 8 Minuten länger. Ich wünsche ganz viel Geduld und eine gute Fahrt. Wir sind noch eine halbe Stunde bei euch, der Pascal Rupp und ich, der Manuel Bartlomé, begleiten euch durch den ganzen Donnerstagabend. Heut's gut, ciao zusammen.

0: brandneue Musik von Alex Warren, Passenger, hat ihr gehört hier bei Neo Ace. Jetzt haben wir gegen 20 vor 7.
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0: Es ist ein Highlight für die Fans, aber auch für die, die im Mittelpunkt stehen. Ein sportlicher Grossanlass im eigenen Land. Und solche gibt es in der Schweiz gäng wieder. Letzten Sommer zum Beispiel haben die Schutfrauen daheim eine Europameisterschaft gespielt. Und der Frühling war die Eishockey-WM von den Männern hier gewesen. Das ist heuer nicht das Einzige geblieben. Die MountainbikerInnen sind diesen Sommer für die Europameisterschaft im Tessin gewesen. Drunger oder Matthias Flückiger? Unser Neo1-Sportredakter Janik Lanz hat mit ihm zurückgeschaut.
3: Und als wir es von der Europameisterschaft Montegeneri hatten, war sofort auch einmal das Cross-Country-Rennen Thema gewesen. Dort ist der Matthias Flückiger lang vorne mitgefahren.
4: Ich war im Kampf um den Titel und leider hatte ich die Latte, Innenraddefekt, und musste das Rad wechseln oder zuerst in die Zone fahren und den Rad wechseln.
3: Ein Prozess, der Zeit kostet. So auch beim Leimiswiller.
4: Mit allem zusammen, je nachdem, wo man ist auf der Strecke. Ich hatte noch in dem Sinne Glück gehabt, dass ich nicht so weit weg von der Zone war. Aber trotzdem, das Herfahren mit einem Platten in die Zone braucht ein bisschen Zeit. Also verliert man Zeit, Radwechsel und dann halt wieder losfahren. Ja, Radwechsel geht grundsätzlich etwa, wenn man schnell ist, zwischen 15 und 20 Sekunden. Aber alles, was vor und danach ist, sind halt auch noch Zeiten, die zählen, die man einfach verliert. Und darum kommt man schnell auf 40, 50 Sekunden.
3: Und die fehlen in einem engen Rennen dann natürlich.
4: Das war jetzt in der letzten Runde gewesen, also sprich so 10, 15 Minuten vor Schluss. Und dann die Medaille abgefahren gewesen und dann hat es einen vierten Rang gegeben.
3: Wo, wenn das Ende bitter war, hat der Leimiswiller auch gut mitnehmen.
4: Für mich war wichtig und darum schaue ich es sehr positiv an. Ich konnte wieder performen und ganz vorne mitfahren. Das ist für mich das Wichtigste. Klar war es schon, ich hätte um einen Titel fahren oder zumindest eine Medaille gewinnen. Aber für mich wieder das Gefühl zu haben, für ganz vorne mitfahren und das Selbstvertrauen wieder zu haben oder respektive einfach auch zu wissen, es geht eigentlich, wenn alles zusammenpasst, schon immer noch. Das hat sehr gut auch.
3: Ein Lichtblick in der harzigen Saison war es also für einen Leimiswiler Mountainbike-Profi. Und das war möglich, weil der 37-Jährige auch mal ausgesetzt hat, meint er im Nachhinein.
4: Mich ein bisschen distanzieren, wieder mal gut trainieren. Oder wenn man 5-6 Wochen, Wochenende für Wochenende, immer Rennen hat. Also klar, ein Rennen ist auch wie ein Training, aber die Trainingsbelastung auf den Körper respektive Fitness, die nimmt mit der Zeit ein bisschen weit ab, weil man halt, man kann gar nicht mehr den Umfang trainieren, den man schon echt trainiert. Also rein wirklich von Quantität her, stundenmässig, das ist in dieser Zeit nicht möglich. Einfach aus dem Grund, weil man halt möglichst erholt einen Start muss herstehen.
3: Erklärt der Matthias Flückiger im Rückblick auf die Europameisterschaft von diesem Sommer im Tessin aus seiner ein bisschen anderen Vorbereitung mit einer Pause.
0: Nach dem Rückblick gibt es dann mit dem Leimiswiler Mountainbiker morgen noch einen Ausblick, und zwar auf die nächsten Jahre.
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0: Nico Santos mit «Why don't you stay?» hier bei NeoAce am Donnerstagabend. Es gibt Haustiere, die für uns schon lange einfach mehr sind als nur ein Haustier. Katzen, Hunde, Küngle oder Hamster gehören bei vielen Familien dazu. Sie sind unsere täglichen Begleiter und wachsen über die Jahre richtig fest ans Herz. Umso schwieriger ist es, wenn wir von so einem treuen Wegbegleiter Abschied nehmen müssen. Gerade in so einem Moment wünschen sich viel, dass auch der letzte Weg persönlich begleitet wird.
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0: Ein Ort, der all das möglich macht, dass man würdevoll begleitet wird, ist das Rosengarten Tierkrematorium zu Kirchberg. Und das schon seit 25 Jahren, Luke Kiesling.
2: Yvonne Hartmann ist stellvertretende Geschäftsführerin und sie erzählt mir, dass es mehrere Möglichkeiten gibt, wie ein verstorbenes Tier zu ihnen kommen kann.
3: Entweder gehen wir es bei der Tierarztpraxis oder bei den Leuten daheim holen oder die Leute können es selber zu uns bringen. Anschliessend kommt es darauf an, was die Leute gerne möchten für ihr Tier, ob sie eine gemeinschaftliche Kremierung mit der Beisetzung in unserem Gemeinschaftsgrab bevorzugen oder ob sie gerne eine Einzelkremation möchten und dort Asche von ihrem geliebten Tier in einer schönen Urne wieder zurückbekommen.
2: Es sei aber auch möglich, einen kleinen Teil von Asche in ein Schmuckstück einzufüllen.
3: Oder auch Fotenabdrücke vom geliebten Tier machen.
2: So die Yvonne Hartmann. Damit die Tierhalter innen auch Zeit haben zum Trauern, bietet das Rosengarten Tierkrematorium zu Kilchberg einen Komplettservice an.
3: Das heisst, wir kümmern uns um alles von der Beratung, Information über den Transport bis zur Kremation. Bei der Kremation gibt es zwei verschiedene Möglichkeiten für Kleintiere. Es gibt einerseits die gemeinschaftliche Kremation, wo dann die Asche in unserem Gemeinschaftsgrab beigesetzt wird. Das Grab ist jederzeit zugänglich. Andererseits, die häufiger genutzte Variante, ist die Einzelkremation. Dort können die Leute dann die Asche von ihrem Tier in einer Urne wieder zurückbekommen.
2: Heuer feiert das Rosengarten Tierkrematorium zu Kirchberg ihr 25-Jahr-Jubiläum. Und die 25 Jahre erklärt uns die Stellvertreterin, die Geschäftsführerin, da verändert sich in der Gesellschaft vor allem der Stellenwert des Tieres. Heisst,
3: ein Tier ist mittlerweile ein Familienmitglied geworden und man macht sich Gedanken darüber, was nach dem Tod des Tieres passieren soll. So war es vor 25 Jahren noch ein rechtes Tabu, wenn man sein Tier kremieren lassen. Heute ist das schon sehr viel normaler geworden.
2: Und damit das 25-jährige Bestehen gefeiert werden kann, wird einerseits in einer privaten Veranstaltung gefeiert und
3: andererseits gibt es einen Tag der offenen Tür für die Öffentlichkeit am Samstag, 29. August, vom 11. bis am 4. Wir freuen uns auf jeden Besuch.
2: So die Yvonne Hartmann vom Rosengarten Tierkrematorium zu Kilchberg.
0: Wie ihr bei einem Todesfall von eurem Haustier das Rosengarten Tierkrematorium zu Kilchberg erreichen könnt und was zum Beispiel eine Beisetzung kostet, das findet ihr alles auf der Webseite rosengarten-tierkrematorium.ch.
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2: Mit dem Pascal Rupp. Wegen Regenblitz und Donner ist der Stabhochsprunganlass City Athletics in der Stadt Langenthal morgen abgesagt. Die Schweizer Armee setzt mehr auf Drohnen. Und das Wetter hinten bleibt es sonnig und trocken. Morgen geht es zuerst ähnlich weiter und am Mittag kommt es dann regnen. City Athletics zu Langenthal ist abgesagt. Das schreibt der Verein vom Stabhochsprunganlass in Marktgasse nach ihrer entsprechenden Meldung auf der Webseite. Die Schuld ist das Wetter. Für morgen sind Regen und Gewitter gemeldet. Regenblitz und Sturmböen wären gefährlich für die Athletinnen und Athleten, begründet das OK. Sie haben das Wetter schon länger verfolgt und gestern Mittag entschieden, abzusagen, erzählt David Rentsch, der OK-Präsident.
3: Wir haben halt schon von Anfang an, als wir die ersten Prognosen gesehen haben, haben wir gemerkt, dass die Wetterlage unsicher ist. Am Anfang waren wir eigentlich noch ziemlich zuversichtlich gewesen, dass wir es trotzdem durchführen können, haben aber dann gleich mal gemerkt, es wird einfach schwierig. Wir haben eigentlich noch mit unseren Partnern und auch mit den Lieferanten haben wir geschaut, dass wir Deadline eigentlich noch ein bisschen hinterher schieben können auf den Mittwochmittag.
2: So war ich im Austausch mit Meteo Schweiz gewesen, und auch gestern Mittag waren noch Regen und Gewitter gemeldet gewesen. Darum mussten sie definitiv entscheiden, dass sie den Anlass absagen. Ein harter Entscheid, sagt der David Rentsch. Auch gerade weil heute das 30-Jahr-Jubiläum wäre und viele starke Athletinnen und Athleten sind angemeldet gewesen. Aber beim Anlass für aussen muss man mit dem rechnen und sie sind entsprechend vorbereitet.
3: Gibt es Gastronomie, die mit ihren Lieferanten schaut, dass sie die Produkte zurückhalten können, sei das der Bau, den man eigentlich noch bis zum Donnerstag aufhalten kann.
2: Ein Loch in die Kasse gibt es für einen Verein wegen dieser Absage nicht. Klar ist schon, nächstes Jahr soll der Anlass wieder sein. Die Fluggesellschaft Wini baut ihr Angebot am Flughafen Bern aus. Bis jetzt ist Wini die Strecke Bern-München 3-mal in der Woche geflogen. Neu können Reisende diese Verbindung jeden Wochentag anfragen. Wenn genug andere Leute auch an diesem Tag reisen, kommt der Flug zustande. Dazu können Reisende neu auch vorschlagen, wo die Fluggesellschaft mit den kleinen Flugzeugen sonst noch herfliegen könnte, meldet Wini. Das Gleiche hier, ist die Nachfrage genug gross, geht es dort her. Im Juni und Juli ist Wini 31 Mal mit insgesamt 122 Passagieren auf der Strecke Bern-München geflogen. Ein neues Bataillon und eine neue RS. Die Schweiz soll sich im Ernstfall verteidigen können und will das auch mit Drohnen und Robotik machen. Die Schweizer Armee setzt darum ab 2028 auf ein Drohnenbataillon für Aufklärung, Wirkung und Abwehr. Gleichzeitig wird eine eigene Drohnen-Rekrutenschule aufgebaut, erklären Bund und Armee heute auf dem Waffenplatz Thun. Ziel vom neuen Kompetenzzentrum für unbemannte Systeme sei es, neue Technologien schneller zu entwickeln, zu testen und in die Truppen zu integrieren. Drohnen und Robotik werden gegen wichtiger, sagt das Verteidigungsdepartement. Der früher bosnisch-serbische Militärchef Ratko Mladic ist im Alter von 84 gestorben. Das meldet das serbische Staatsfernsehen RTS. Ein UN-Vertreter bestätigt es der deutschen Presseagentur. Der ehemalige General hat die Armee der bosnischen Serben im Bosnienkrieg von 1992 bis 1995 geführt. Ein internationales Gericht hat ihn 2017 wegen Völkermord, Kriegsverbrechen und Verbrechen gegen die Menschlichkeit zu lebenslang Gefängnis verurteilt.
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1: Die Sonne die zeigt sich noch häufig. Sie dominiert heute Abend und darum ist es so warm, um die 29 Grad aktuell. Es hat ein paar Wolkenfelder, die sind aber harmlos und darum bleibt es trocken heute Abend und auch in der Nacht auf morgen. Wir haben ungeaus keinen Föhn, aber über den Bergen kann der Föhn noch spürbar sein heute Abend. Näher dann morgen und Vormittag ist es weiterhin trocken. Näher aber Mittag, Nachmittag gibt es dann nasses Wetter. Das heisst Sommergewitter und Regengüsse, die wir müssen damit rechnen. Es ist aber etwas kühler, morgen durch den Tag um die 20 Grad, die es höchstens gibt. Dann der Samstag endet wieder trocken und freundlich, wo so daherkommt. Es gibt dann um die 25 Grad mit einem Mix aus Sonne und Wolken.
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1: Da habe ich keine Meldungen mehr von den Autobahnen und auch nicht mehr, auch keine mehr von den Hauptstrassen. Gute Fahrt weiterhin, habt euch Sorge. Wir haben 5 Minuten nach der 7. Das heisst, ab jetzt gibt es kein Geschnurr mehr hier bei Neo 1. Nur noch Musik, die läuft bis morgen Morgen. Morgen ab 17:30 steht der Timo Kobu zusammen mit dem Pascal Rupp hier im Studio. Nur noch Musik, die läuft bis morgen Morgen. Morgen ab 17:30 steht der Timo Kobu zusammen mit dem Pascal Rupp hier im Studio. Sie begleiten euch dort.

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1: Der Kunst- und Wanderweg von Kuno Amiet und Bruno Hesse durch die Buchsiberge im Oberaargau feiert heute den 10. Geburtstag. Noch bis am 19. September, jeweils von Dienstag bis Samstag, gibt es dazu im Galerieraum der Bibliothek Herzogenbuchsee eine exklusive Kunstausstellung mit 100 Bildern vom Amiet und 15 von seinen Malschülerinnen und Schülern. Kommt vorbei und geniessen die bunte Reise durch die Schweizer Kunstszene vom 20. Jahrhundert. 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